0: Bots Global Rally gestartet, erster Devlog zu Notruf 112 Teil 3 und Busbound erscheint für PC und Konsolen.
1: 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Kurz und kompakt.
0: Für dich im Studio Dabu
2: und Janis. Das Entwicklerstudio SCS Software hat einen neuen Trailer zur Erweiterung des American Truck Simulator veröffentlicht. Er zeigt neue Szenen aus Illinois und bestätigt den Release am 14. Mai für den PC. Spieler fahren durch Chicago sowie über Highways im Mittleren Westen. Mit dem Update ist auch die Route 66 erstmals komplett befahrbar.
0: Der Motorsportweltverband FIA startet eine globale Sim-Racing-Serie, um neue Zielgruppen zu erreichen und den Einstieg in den E-Sport zu erleichtern. Grundlage ist Assetto Corsa Rally, in dem sich Teilnehmende weltweit für das Finale qualifizieren können. So. Die Online-Qualifikation am PC läuft im Mai, das Endspiel folgt im Dezember.
2: Das Entwicklerteam Crenetic setzt bei Notruf 112 die Feuerwehrsimulation 3 auf offene Kommunikation und möchte die Community frühzeitig einbinden. Im Fokus steht dabei die Erwartung an die Testphase. Der geplante Early Access wird ausdrücklich eine sehr frühe, noch fehleranfällige und inhaltlich unvollständige Version sein. Konstruktives Feedback der Spielenden soll helfen, das Spiel aktiv weiterzuentwickeln. Zudem bestätigt das Studio den Wechsel auf die Unreal Engine, was die Performance deutlich verbessern dürfte.
0: Nach The Bus und City Transport Simulator 2026 erscheint mit Busbound der dritte große Nahverkehrstitel des Jahres. Entwickelt von Still Alive Studios und veröffentlicht von Saber Interactive setzt das Spiel auf ein dichtes urbanes Umfeld. Neben dem klassischen Linienbetrieb steht vor allem die dynamische Entwicklung der Spielwelt im Fokus. Der Titel ist ab sofort für PC auf Steam, PlayStation 5 und Xbox Series X und S verfügbar.
2: Alle Infos auch nochmal zum. Ich dachte, wir machen es im Chor.
0: Alle Infos auch nochmal zum Nachlesen auf Simulator1.radio.
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4: Es ist vielerorts ziemlich wolkig in Deutschland. Im Norden fallen ein paar Tropfen Regen. Dazu liegen die Temperaturen aktuell zwischen 10 und 4 Grad. Heute wird's dann wechselhaft. Viele Wolken, im Süden öfter sonnig, hier und da auch mal Nebel. Maximal werden es 19 bis 24 Grad. Morgen ziehen dann wieder mehr Wolken auf. Später kommt regional Regen dazu.
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0: Wir schauen um kurz nach zwei auch nochmal auf die Straßen des Truckers MP. Auf dem Server Simulation 1 haben wir knapp 170 Spielerinnen und Spieler auf der Alpenstrecke.
2: Ein Stau in der Innenstadt von Calais mit knapp 90 Spielerinnen und Spielern.
0: Und auf der Calais-Duisburg-Strecke sind über 160 Leute unterwegs.
2: In der Innenstadt von Duisburg knapp 80.
0: Und wir haben noch einen Unfall auf der Alpenstrecke, also bitte aufpassen.
2: So ist es.
0: Und wenn... Okay. Jetzt käme noch der Satz, wenn du noch was gesehen hast, schreibe es uns gerne.
2: Und wenn du sagen willst, wenn du noch was gesehen hast, dann machst du eine Lenkradbewegung oder was?
0: Ja, und tippen, weißt du? Ich müsste noch so machen mit Augen, ja.
2: Don't text and drive, wollte er sagen.
0: Also, nochmal in Ruhe, schreibe uns eine Nachricht. Simulator1.radio/studio, gib deine Servernummer an oder schick es über das Trucky Overlay. Was wünschen wir dir jetzt?
2: Guten Abend.
0: Eine gute Fahrt vor allem.
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0: Mit dem lautesten Musikbett, das wir haben.
2: So, nämlich.
0: Und dem Janis.
2: Und dem lautesten Moderator, den wir haben, Dau.
0: Bin ich eigentlich mit der Zeit lauter geworden oder bin ich dauerhaft so laut oder wie ist das so? Wir können jetzt ganz offen reden. Außer es ist hier unangenehm, dann reden wir gleich nicht offen.
2: Mit der Zeit lauter geworden, jetzt in der Zeit, wo wir uns kennen.
0: Ja.
2: Boah, da habe ich gar keine Erinnerung dran. Aber ich glaube, du bist schon extrovertierter geworden, zumindest in meiner Wahrnehmung.
0: Das kann ich bestätigen.
2: Und wie ist das bei mir?
0: Eigentlich keine große Veränderung, was das angeht.
2: Okay, weil ich schon in meiner Wahrnehmung ein bisschen leiser. Nicht viel leiser, aber ein bisschen leiser geworden bin. So, was haben wir als nächstes in der Playlist?
0: Wir haben als nächstes in der Playlist zwei Oldies und zwar einmal Cora mit Amsterdam. Und dann
2: du bist in der Playlist.
0: Und danach haben wir Herbert Grönemeyer mit Mambo. Aber nicht Number 5, einer nur, ein Mambo.
2: Ja.
0: Das ist doch so ein Kaubonbon, ne? Mambo, kennst du?
2: Was haben die für einen Jingle? Mambo.
0: Die haben keinen.
2: Ach so.
0: Das wird uns Herbert Grönemeyer gleich sagen, was der Jingle ist. Der singt das dann.
2: Okay.
0: Ne? Falls jemand Grüße oder Wünsche haben sollte, sehr gerne.
2: simulator1.radio/studio oder über unseren Discord-Server oder über unsere Handy-App.
0: Ganz genau so sieht es aus. Wir freuen uns auf deine Nachricht.

0: Um 2.20 Uhr ziemlich genau.
1: Ja, haben wir ja schon quasi die Nachtschicht rum.
0: Ja, wir haben ja gesagt, bis ungefähr 6 sind wir hier. Mal gucken, wer noch so reinkommt. So plus minus. Nicht 6-7, nur 6. Ich habe gesagt, nicht um 7.
1: Ey, wollte gar nichts machen.
0: Und ich muss mich auch entschuldigen. Ich habe festgestellt, jetzt hört man uns auch wieder auf Twitch. Da war wohl vorhin irgendwie kein Ton.
1: Adrian.
0: Aber wer auch immer.
1: Adrian.
0: Auf jeden Fall, es hat auch niemand in den Chat geschrieben. Insofern mussten wir selber rausfinden. Gut, was wir auch rausgefunden haben, ist, dass wir einen Wunsch haben. Hast du den auch offen oder soll ich
1: den? Den habe ich auch offen. Jerry hat uns geschrieben, dass du dir The Emptiness Machine von Linkin Park wünscht und schreibst: Hallo ins Studio, lustige Crewshow bisher, teilweise schön chaotisch und macht Spaß zu hören. Und Musikwunsch gibt es auch, Linkin Park, The Emptiness Machine wäre ganz nice, das haben wir natürlich da. Und ich finde auch, schön chaotisch passt ganz gut, aber es macht auch Spaß, sie zu veranstalten. Am Anfang war es ein bisschen holprig, aber jetzt geht's.
0: Ja.
1: Wie immer.
0: Wie immer, es gibt auf jeden Fall auch sehr spaßige Momente. Das stimmt.
1: Ich habe ja auch ein Headset, das ich aufsetzen könnte.
0: Könntest du, aber ich glaube, wir haben jetzt auch alles gesagt, was gesagt werden musste.
1: Schön, aber ich habe jetzt trotzdem mein Headset aufgesetzt.
0: Ja. Ändert jetzt auch nichts daran, dass der Jerry seinen Wunsch kriegt. ja, viel Spaß mit dem Lied und vielleicht tut es ja jemand dem Jerry gleich und schreibt uns auch eine Nachricht. Da würden wir uns sehr freuen.
1: Das würden wir.

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1: Wir haben es 2.30 Uhr, eine Uhrzeit, die ich selten sage, aber das sage ich jedes Jahr, wenn ich hier nachts sitze. Es ist dementsprechend auch nicht so viel los auf den Straßen. Auf dem Server Simulation 1 haben wir die Calais-Duisburg-Strecke mit über 160 Leuten. Die Alpenstrecke meldet noch einen Stau bei 150, die Innenstadt von Calais gerade mal mit 50 und das Autobahnkreuz dort meldet gerade 30. Dann haben wir aber noch einen Unfall in der Nähe von Calais, den wollen wir nicht außen vor lassen. Ansonsten sieht es ziemlich entspannt aus. Wenn du noch was gesehen hast, schreib es uns unter simulator1.radio/studio oder über das Truckee-Overlay. Wir wünschen dir eine gute Fahrt.
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1: Das war hier gerade Chris Averill mit How Bittersweet bei Simulator 1. Ehrlicherweise habe ich das Lied noch nie vorher gehört und es klingt auch nach einem Lied, was man eher in der Nacht spielt.
2: Ja, wirklich.
1: Ja.
2: Das ist so ein richtiges Nachtlied.
1: Das ist
2: so
1: ein richtiges Nachtlied.
2: Dann gut, dass wir uns hier beschäftigen, um nicht einzuschlafen.
1: Ja, das stimmt. Und das ist eine sehr gute Methode.
2: Das stimmt.
1: Ja. Wir haben jetzt als nächstes Lieder, bei denen man eher nicht so einschläft. Und zwar einmal Bonnie M. mit Daddy Cool. Und dann hätte ich hier noch das Schloss von Glasperlenspiel im Angebot.
2: Schön.
1: Wie klingt das für dich?
2: Das klingt
1: fabelhaft.
2: Fabelhaft, Baby.
1: Na, dann würde ich sagen, machen wir das so. Und wenn du noch einen Gruß oder Wunsch hast, schreib ihn uns. simulator1.radio/studio oder auf Discord im Studio. Chat.
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0: 2.53 Uhr haben wir es gleich.
1: Das ist ja ein Traum. Jetzt sind wir schon über eine Stunde am Wer bin ich spielen hier.
0: Ich lieb's. Heimlich, aber nur heimlich.
1: Ganz heimlich, ja.
0: Nur heimlich. Und wir haben Wunsch sogar wieder reinbekommen.
1: Stimmt.
0: Den wir gerade schon gespielt
1: den
0: haben,
1: fällt mir ein.
0: Den haben wir gerade schon gespielt für den Sven war das.
1: Ja, ja. Genau.
0: Kaigo mit Stole the Show für den Sven. Vielen lieben Dank für deine Nachricht. Und als nächstes geht's hier weiter mit David Guetta, Anne-Marie mit Don't Leave Me Alone. Vielleicht schaffen wir danach noch ein zweites.
1: Alone.
0: Vielleicht schaffen wir danach noch ein zweites Lied. Und dann geht wieder hier diese ganze Arie los mit Nachrichten, Wetter, Verkehr und nächste Stunde. Ne?
1: Ja, da freue ich mich doch drauf. Diesmal machen wir es andersrum.
0: Okay, so machen wir es.

0: Release-Termin für ATS-DLC Illinois, FIA Esports Global Rally gestartet, erster Devlog zu Notruf 112 Teil 3 und Busbound erscheint für PC und Konsolen.
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2: Für dich im Studio Dabu
0: und Jannis.
2: Das Entwicklerstudio STS Software hat einen neuen Trailer zur Erweiterung des American Truck Simulator veröffentlicht. Er zeigt neue Szenen aus Illinois und bestätigt den Release am 14. Mai für PC. Spieler fahren durch Chicago sowie über Highways im Mittleren Westen. Mit dem Update ist auch die Route 66 erstmals komplett befahrbar.
0: Der Motorsport-Weltverband FIA startet eine globale Sim-Racing-Serie, um neue Zielgruppen zu erreichen und den Einstieg in den E-Sport zu erleichtern. Grundlage ist Assetto Corsa Rally, in dem sich Teilnehmende weltweit für das Finale qualifizieren können. Die Online-Qualifikation am PC läuft im Mai, das Endspiel folgt im Dezember.
2: Das Entwicklerteam Crenetic setzt bei Notruf 112 die Feuerwehrsimulation 3 auf offene Kommunikation und möchte die Community frühzeitig einbinden. Im Fokus steht dabei die Erwartung an die Testphase. Der geplante Early Access wird ausdrücklich eine sehr frühe, noch fehleranfällige und inhaltlich unvollständige Version sein. Hör auf zu gähnen. Konstruktives Feedback der Spielenden soll helfen, das Spiel aktiv weiterzuentwickeln. Zudem bestätigt das Studio den Wechsel auf die Unreal Engine, was die Performance deutlich verbessern dürfte.
0: Nach The Bus and City Transport Simulator 2026 erscheint mit Busbound der dritte größte große Nahverkehrstitel des Jahres. Entwickelt von Still Alive Studios und veröffentlicht von Saber Interactive, setzt das Spiel auf ein dichtes urbanes Umfeld. Neben dem klassischen Linienbetrieb steht vor allem die dynamische Entwicklung der Spielwelt im Fokus. Der Titel ist ab sofort für PC auf Steam, PlayStation 5 und Xbox Series X und S verfügbar.
2: Alle Infos auch nochmal zum Nachlesen
0: auf Simulator1.radio.
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4: Es ist vielerorts ziemlich wolkig in Deutschland. Im Norden fallen ein paar Tropfen Regen. Dazu liegen die Temperaturen aktuell zwischen 10 und 4 Grad. Heute wird's dann wechselhaft. Viele Wolken, im Süden öfter sonnig, hier und da auch mal Nebel. Maximal werden es 19 bis 24 Grad. Morgen ziehen dann wieder mehr Wolken auf. Später kommt regional Regen dazu.
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0: Es ist 3 Uhr nachts, wir schauen auf die Straßen. Simulation 1, ein Stau auf der Alpenstrecke mit knapp 100 Spielenden.
2: In Calais sind sie 63 bei einem Stau.
0: Die Strecke Calais-Duisburg auch mit knapp 100 Spielenden unterwegs.
2: Und wenn du noch was gesehen hast, schreib's uns sehr gerne unter simulator1.radio/studio oder auf discord.simulator1.radio im Studio Chat.
0: Gute Fahrt. Chat.
2: Gute Fahrt.
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1: Und du hörst S1 mit dem Janis. Und dem Dabu, das bin ich.
2: Ist mal gut, am Anfang der Moderation erstmal einen Sip von seinem Drink zu nehmen.
1: Ja, super. Ich habe jetzt als nächstes hier ein Lied vorbereitet. Vielleicht errätst du es ja. Der Titel ist ein Getränk.
2: Espresso.
1: Nee.
2: Tequila.
1: Ja. Ja, ich wollte gerade sagen, es ist ein lustiges Lied. Genau, Tequila von The Champs. Und da du dich gleich auf meinen Platz setzen willst, wollte ich gerade mal gucken, welches Lied, was hier in der Liste ist, möchte ich unbedingt noch hören. Wie wär's mit Daylight in Your Eyes von den No Angels?
2: Ja, das ist ein Lied, das du reinpackst.
1: Das ist ein Lied, was ich reinpacke, das kommt gleich als zweites. Du darfst uns gerne weiterhin Nachrichten schreiben auf der Adresse, die da lautet
2: simulator1.radio/studio oder über unseren Discord-Server discord.simulator1.radio oder über unseren Studio, nee, über unsere Handy-App simulator1.radio/app.
1: Mhm. Das ist richtig. Wir freuen uns auf deine Nachricht hier um 3:20 Uhr am Samstag.

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1: Wir haben keine Meldung. Gute Fahrt.
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1: Und wir haben jetzt mal Seiten gewechselt, weil ich gemerkt habe, dass ich langsam in einen Down komme und ein bisschen mich aktivieren muss.
3: Das Lustige ist, und vielleicht bist du Zeuge, dass ich überhaupt nicht gegähnt habe, bis ich mich auf diesen Stuhl gesetzt habe, sofort angefangen zu gähnen.
1: Und ich bin, also wieder, von daher, und ich bin wieder vollkommen fit.
3: Es liegt am Stuhl, deswegen wolltest du... Nee, warte. Du wolltest ja erst den Stuhl, aber jetzt bist du müde geworden. Jetzt werde ich auf dem Stuhl müde, der ist zu bequem.
1: Ja. Sonst wechsel doch auf den Nummer 3.
3: Ja, ich hole mir einfach einen Kaffee, das hatte ich ja eh vor.
1: So, dann ist okay. So. Und das machen wir jetzt ich würde sagen, machen wir mal hier, wie heißt nochmal das Neueste von Lady Gaga? The Dead Dance. Ist das das Neueste?
3: Abracadabra. Obwohl, aber war der Dead Dance, Dead Dance noch danach?
1: Ich glaube, ja.
3: Ja, okay. The Dead Dance können wir gerne spielen.
1: Gut, dann machen wir
3: The
1: das.
3: Dance.
1: The Dance.
3: The Dance.

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1: Extra Fries waren das hier gerade.
2: Von Elira.
1: Mhm.
2: Mhm. Wir haben festgestellt, es liegt tatsächlich am Stuhl bzw. am Platz, ob man müde wird oder nicht.
1: Bist du jetzt wieder wach?
2: Ich bin wieder wach. Aber das Ding ist, ich muss mich halt wirklich körperlich anstrengen, weil ich kann mich, an dem Stuhl kann man sich easy anlehnen. Hier.
1: Hui,
2: geht's abwärts.
1: Ja. Ich werde aber gleich auch einen Kaffee kochen.
2: Ja, mach das mal. Möchtest du auch einen?
3: Nee.
2: Okay.
1: Also nur ich.
2: Ja.
1: Gut.
2: Ich habe meine Cola Zero.
1: Zero.
2: Stößchen.
1: Bist du in Malibu oder was?
2: Warum?
1: Zero. Keine Kuckucksmilch? Okay. Dann nicht.
2: Ich kenne tatsächlich diese ganzen Trash-TV-Memes nicht.
1: Wir müssen jetzt über Musik reden.
2: So Schere.
1: Was kommt denn jetzt?
2: Jetzt kommt, das ist eine gute Frage. Also in der Playlist ist, und dann spielen wir es wohl auch, IDFC von Black Bear.
1: Kann man ja mal machen. Offenbar.
2: Dabu lernt das Lied jetzt mal kennen. Wir haben 4:15, du hörst die Crew-Show hier bei S1.
1: Grüß Gott, 12 Uhr noch.

0: Warum? Hä? Ich verstehe diese.
1: Ist es verschwunden oder ist es.
0: Ja, es ist verschwunden einfach.
1: Dann sind wir jetzt beim Traffic.
0: Ja, gibt's wohl keine News. Naja.
1: Ja, die Straßen sind ziemlich leer.
0: Ja.
1: Wenn du was gesehen hast, dann gib uns am besten Bescheid auf twitch.tv/simulator1radio. Da sind wir nämlich auch. Und ansonsten wünschen wir dir eine gute Fahrt.
0: So.
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0: Ich verstehe dieses Konzept mit diesen Fixzeiten nicht. Ich brauche das nicht.
1: Ja, ich brauche es auch nicht.
0: Also das, ich verstehe nicht, warum der dann einfach sich denkt, nö, also die Dateien brauchen wir halt jetzt auch einfach dann nicht mehr. Die können wir dann jetzt auch einfach rausstreichen.
1: Ich habe uns gerade zeitverzögert doppelt gehört. Was hast du getan?
0: Ich habe Twitch geöffnet.
1: Okay. ich habe gerade überlegt, gibt es ein Lied, was 4 Uhr enthält? Ich glaube nicht.
0: Es nee, aber ich habe einen Wunsch bekommen von Melina, nämlich oh. Fliegen von Nina Chuba. Deswegen gibt es das jetzt.
1: Oh, okay.
0: Viel Spaß damit. Wir haben kurz nach 4 Uhr.

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1: Stamp on the Ground. Ist auf jeden Fall ein gutes Lied zum Wachmachen.
2: Ja, das brauchen wir nämlich auch. Wir sind ja jetzt schon seit 20 vor 2 am Wer bin ich spielen und ich merke, dass unser Hirnschmalz langsam weniger wird.
1: Ja, also ich habe gerade so gefühlt eine halbe Stunde für Voldemort gebraucht, so als Beispiel.
2: Ja, aber mein Gott, ne?
1: Passiert.
2: Passiert.
1: Wie Tomaten. Gibt es noch was Spannendes? Hat irgendjemand uns kontaktiert?
2: Keine Ahnung, was passiert?
1: Ist ja noch alles da. Ja, wir haben gerade so ein bisschen Website-Probleme, aber auf Twitch war jemand was geschrieben oder so.
2: Nö.
1: Jemand wieder aufgestanden vielleicht? Nö, Tim oder irgendjemand? Oder der andere Tim oder der noch andere? Ich kenne nur zwei. Nö. Also ich würde noch einen Titten Tim kennen, aber der kennt den Radiosender nicht.
2: Titten Tim?
1: Einen dritten Tim. Ach komm, um die Uhrzeit kann man auch mal solche
2: ja,
1: Wörter sagen.
2: Ja, ist so. Wir haben 20 nach 4, da hört auch kein Minderjähriger zu.
1: Einfach gut.
2: So, ja, wir machen mal weiter mit einem Lied, das ich nicht kenne. Relay Richie mit The Greatest. Kennst du das?
1: Müsste ich hören. Ich glaube nicht.
2: Die Regietür hat sich geöffnet. Ist da jemand zum Leben erwacht?
1: Kann's außen rumlaufen und gucken. Ich hab das ist gruselig. Ist einfach.
2: Ja, aber ich glaube, es ist einfach nur der Wind.
1: Aber da steht doch ein Stuhl davor.
2: Ja, das haben wir schon die ganze Zeit. Ich glaube, der Wind ist. Also ich habe auch einen Windstoß gespürt. Ich glaube, der Wind kam gerade einfach nur.
1: Geister! Kannst du bitte.
2: Das wird.
1: Was?
2: Ja, jetzt sind alle wach unten wahrscheinlich.
1: Was, da ist jemand? Kannst du bitte Ghostbusters noch mit in die Playlist packen?
2: Soll ich gleich das Halloween-Theme?
1: Ja. Halloween-Theme, Ghostbusters, Ghost Town und zwar
2: ja, von... Ja, irgendwann reicht's auch.
1: Beide Ghost Towns, die es gibt, von Madonna und von Adam...
2: Ich mach Halloween-Theme und Ghostbusters, das
1: ja,
2: war's dann
1: das
2: auch.
1: Reicht.
2: Bis der Rest läuft, sind wir eh tot.
1: Ja.
2: So, ja, dann hoffen wir uns, dass wir uns in 10 Minuten wiederhören, ne?
1: Ja, sonst immer...
2: Tschüss!
1: Tschüss!

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1: Die Straßen sind frei, wir wünschen gute Fahrt.
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0: Ich wollte gerade nur mal ein bisschen sicher gehen, weil halt keine Bewegung mehr im Bild war. Nicht, dass hier irgendwann der Stream gesperrt wird oder sowas. Das soll ja schon mal vorgekommen sein. Wenn sich so gar niemand mehr im Bild bewegt. Ja, soll schon mal vorgekommen sein. Ja, das war ja gerade Dangerous. Ihr habt alles hingekriegt.
1: Mach mal das Mikro da an.
0: Das dritte Mikro. Hier ist das dritte Mikro. Jetzt kommt als nächstes, was ist das? In Staying Sober in Klammer Failed.
2: Ja, von Goose Park. Das ist eine sehr gute Band aus dem Raum Dortmund.
0: Warum ist es denn gefailed?
2: Das Staying Sober, das erzählen die uns in dem Lied.
0: Ah ja, okay. Und danach kommt Corona mit The Rhythm of the Night. The Night.
2: Ne, noch geht das ja. Noch ist die Nacht ja da.
0: Ja, ist dunkel draußen, ist Nacht. Machen wir damit weiter, ne? Wünsche sind hier gerade nicht zu erkennen, insofern. Noch was zu sagen?
2: Ich grüße meine Oma.
0: Okay, Grüße gehen raus an die Nacht.

0: Release-Termin für ATS DLC Illinois FIA eSports Global Rally gestartet. Erster Devlog zu Notruf 112 Teil 3 und Busbound erscheint für PC und Konsolen.
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2: Ich dachte, du fängst an.
0: Für dich im Studio Dabu und
2: Jannis. Das Entwicklerstudio SCS Software hat einen neuen Trailer zur Erweiterung des American Truck Simulator veröffentlicht. Er zeigt neue Szenen aus Illinois und bestätigt den Release am 14. Mai für den PC. Spieler fahren durch Chicago, sowie über Highways im Mittleren Westen. Mit dem Update ist auch die Route 66 erstmals komplett befahrbar.
0: Der Motorsport-Weltverband FIA startet eine globale Sim-Racing-Serie, um neue Zielgruppen zu erreichen und den Einstieg in den E-Sport zu erleichtern. Grundlage ist Assetto Corsa Rally, in dem sich Teilnehmende weltweit für das Finale qualifizieren können. Die Online-Qualifikation am PC läuft im Mai, das Endspiel folgt im Dezember.
2: Das Entwicklerteam Crenetic setzt bei Notruf 112 die Feuerwehrsimulation 3 auf offene Kommunikation und möchte die Community frühzeitig einbinden. Im Fokus steht dabei die Erwartung an die Testphase. Der geplante Early Access wird ausdrücklich eine sehr frühe, noch fehleranfällige und inhaltlich unvollständige Version sein. Konstruktives Feedback der Spielenden soll helfen, das Spiel aktiv weiterzuentwickeln. Zudem bestätigt das Studio den Wechsel auf die Unreal Engine, was die Performance deutlich verbessern dürfte.
0: Nach The Bus und City Transport Simulator 2026 erscheint mit Busbound der dritte große Nahverkehrstitel des Jahres. Entwickelt von Still Alive Studios und veröffentlicht von Saber Interactive, setzt das Spiel auf ein dichtes urbanes Umfeld. Neben dem klassischen Linienbetrieb steht vor allem die dynamische Entwicklung der Spielwelt im Fokus. Der Titel ist ab sofort für PC auf Steam, PlayStation 5 und Xbox Series X und Series S verfügbar.
2: Alle Infos und
0: auch nochmal zum Nachlesen auf Simulator1.radio.
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3: Es ist vielerorts ziemlich wolkig in Deutschland. Im Norden fallen ein paar Tropfen Regen. Dazu liegen die Temperaturen aktuell zwischen 10 und 4 Grad. Heute wird's dann wechselhaft. Viele Wolken, im Süden öfter sonnig, hier und da auch mal Nebel. Maximal werden es 19 bis 24 Grad. Morgen ziehen dann wieder mehr Wolken auf. Später kommt regional Regen dazu.
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2: Straßen sind immer noch. Ich komme nochmal rein. Straßen sind immer noch frei, gute Fahrt.
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2: Ich hatte ja zwischendurch den Gedanken, ach, vielleicht habe ich das Tief jetzt überwunden. Ich glaube, mein Tief war so vor einer Stunde, da war es am schlimmsten. Und dann haben wir Plätze getauscht. Mhm. Aber also mein Sprachzentrum ist gerade immer noch auf dem Tiefpunkt, glaube ich.
0: Ja, wir hoffen natürlich sehr, dass in 57 Minuten hier eine Ablöse reinkommt zur Tür. Sobald die Tür aufgeht, werden wir jubeln. Oder zumindest umarmen. Jubeln ist vielleicht zu laut.
2: Ja.
0: Dann wachen gleich alle auf. Deswegen, wir umarmen die Person, die reinkommt, wärmstens.
2: So. Und ich dachte mir, für die Stimmung möchte ich jetzt mal mit einem Lied so ein bisschen meine Gefühlslage oder was heißt Gefühlslage, aber meine körperliche Verfassung der letzten, sagen wir mal, 2 Wochen darbieten.
0: Kommt jetzt mal Immortal?
2: Nee, im Gegenteil. Pass mal auf.

0: Ja, Dabu ist jetzt anscheinend doch nicht da. Gut.
1: Hallo.
2: Aha. Hallo.
0: Wir sind eine Person mehr geworden. Was ist da passiert?
3: Jo, ich bin von den Toten auferstanden.
0: Und wie war das so? Hast du einen Stein weggerollt von der Höhle? Oder?
3: Kann man quasi so nennen. Ich bin auch zwei, dreimal wieder mit dem Stein rein oder am Stein vorbei oder so. An den anderen Schlafenden.
2: Wir haben Besuch aus dem hohen Norden. Der Norden ist geworden.
0: Du merkst,
2: guten Morgen.
0: Die letzten vier Stunden haben uns gar nicht gut getan, Bananatoast.
3: Ich habe schon so 20, 30 Minuten reingehört, bevor ich hierher gekommen bin. Beim Umziehen habe ich euch schon gehört.
0: Du hast dich 20, 30 Minuten umgezogen?
3: Naja, wenn man da so auf seine Sachen liegt und irgendwie versucht, leise seine Sachen herauszukramen, nicht viel Licht anzumachen, ist schwierig.
0: Und warum nimmst du Rücksicht auf die Idioten?
3: Ja, weil ich doch nett bin, glaube ich. Zumindest. Ja. Ich behaupte es.
0: Ja, die Jury ist sich da noch nicht einig.
3: Dann warten wir mal ab, was mir die Jury für Punkte gibt. 3 oder 4 vielleicht.
2: Extra Team hier holt noch auf.
0: 20 nach 5 haben wir einfach. 4 Stunden haben wir jetzt schon gemacht. Fast.
1: Fast.
2: Fast.
0: Nachtschicht gesendet. Wer bin ich gespielt?
2: Können wir das nächstes Jahr nicht machen?
0: Was denn?
2: Kann ich da irgendwie los verziehen, dass ich das nächstes Jahr nicht mehr machen muss?
0: Ich sag mal so, ne? Eigentlich war es ja nicht geplant, dass du dabei bist. Eigentlich war da jemand anders für auserkoren.
2: Danke. Okay, Bastian Pastewka.
0: Nee, weiß ich auch nicht, was ich da jetzt mit meinen könnte, du.
3: Ich bin auch hier.
0: Ja, so war das nämlich geplant. Gut, wir machen weiter mit Sehnsucht. Die hatte ich nämlich auch die ganze Nacht nach meinem Nachtschichtpartner. Und zwar von Mixu, MacLoud und Tilo. Viel Spaß.

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1: Überraschung, die Straßen sind tatsächlich immer noch frei. Gute Fahrt wünsche ich.
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1: Und wir haben jetzt 5:30, das heißt, nach Plan werden wir in einer halben Stunde tatsächlich abgelöst. Ich kann es kaum fassen. Ich würde jetzt auf eine Reaktion von Dabu warten, aber der liegt auf dem Sofa.
3: Ja, wir hoffen natürlich sehr, dass wir um 6 Uhr abgelöst werden hier, ne? Nicht wehtun. Und die Sonne, guck mal, wir haben schon einen total lilanen Himmel.
1: Lilafarbenen Himmel.
3: Wollen wir wach bleiben, bis die Wolken wieder lila sind?
1: Wir bleiben wach, bis die Wolken wieder lila sind. Ja, das kann ich in die Playlist packen, aber jetzt nicht direkt, weil tatsächlich, das war ich nicht, aber das Lied, das als nächstes kommt, das passt ganz gut eigentlich gerade so. Deswegen kommt
3: das. Wie heißt das? Wolke 7 oder Wolke 4 oder wie heißt
1: das? Mit. Viel Spaß.
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1: Ich hasse euch alle.
2: Das ist dein Begrüßungssatz, Dabu, wie du die Hörer zu Hause jetzt, was?
1: Dabu, wie hieß nochmal jetzt die Mission, die nochmal geflogen ist da im All?
2: Artemis 2.
1: Artemis 2? Mhm. Bist du sicher?
2: Ja.
1: Okay. Was meinst du, was haben die so gehört im All?
2: Völlig losgelöst. Oder meinst du Artemis mit I Like The Way You Kiss Me?
1: Oder
2: mit? Nee, dann weiß ich
1: also,
2: nicht.
1: Also, Fun Fact, die haben tatsächlich Where Is My Husband gehört, aber...
2: Oder Katy Perry natürlich, weil... Oh, ist ja im All.
1: Du hast mir gerade literally gesagt, Janis, nicht rein.
2: Wie ein Astronaut.
1: Ja, mein Gott.

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1: Ich arbeite gern für meinen Konzern.
2: So nämlich, aber auch nur bis 5 vor 6 und danach übernimmt Gott sei Dank der Adrian. Wirklich, du hast die größte Freude, die mir im Leben hättest machen können, dass du durch die Tür gekommen bist. Wirklich.
1: Warte mal, ich wollte dich ja noch drücken dafür, dass du reinkommst, sogar vor 6.
2: Stimmt, das hast du angekündigt. Wir wollten eigentlich jubeln und haben wir gesagt, das ist zu laut, dann wollten wir dich alle drücken, wenn du hier reinkommst.
1: Genau, das mache ich gleich noch.
2: So. Und wir begeben uns jetzt ins Land der Träume. Ja, man könnte auch sagen, wenn man jetzt pur Fan wäre, so wie gewisse Leute, die gleich das Mikro übernehmen, wir gehen ins Abenteuerland. Aber da wir ja hier keine Till-Musik spielen, gibt es die Finch-Version von Abenteuerland zum Abschied. Und wir begeben uns jetzt ins Land der Träume und du begibst dich jetzt ins Abenteuerland mit Adrian. Oder so, weiß ich nicht. Einen zusammen durchziehen oder so.
1: Danke fürs Zuhören. Tschüss.
2: Tschüss. Bis später.
3: Bis später, Silvio.

0: Release-Termin für ATS-DLC Illinois, FIA Esports Global Rally gestartet, erster Devlog für Notruf 112 Teil 3 und Buzzbound erscheint für PC und Konsolen.
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0: Im Studio Adrian. Das Entwicklerstudio SCS Software hat einen neuen Trailer zur Erweiterung des American Truck Simulator veröffentlicht. Er zeigt neue Szenen aus Illinois und bestätigt den Release am 14. Mai für PC. Spieler fahren durch Chicago sowie bei Highways im mittleren Westen. Mit dem Update ist auch die Route 66 erstmals komplett befahrbar. Der Motorsport-Weltverband FIA startet eine globale Simracing-Serie, um neue Zielgruppen zu erreichen und den Einstieg in den E-Sport zu erleichtern. Grundlage ist Assetto Corsa Rally, in dem sich Teilnehmende weltweit für das Finale qualifizieren können. Die Online-Qualifikation am PC läuft im Mai, das Endspiel folgt im Dezember. Das Entwicklerteam Kinetic setzt bei Notruf 112 die Feuerwehrsimulation 3 auf offene Kommunikation und möchte die Community frühzeitig einbinden. Im Fokus steht die Erwartung an die Testphase. Der geplante Early Access wird ausdrücklich eine sehr frühe, noch fehleranfällige und inhaltlich unvollständige Version sein. Konstruktives Feedback der Spielenden soll helfen, das Spiel aktiv weiterzuentwickeln. Zudem bestätigt das Studio den Wechsel auf die Unreal Engine, was die Performance deutlich verbessern dürfte. Nach The Bus und City Transport Simulator 2026 erscheint mit Buzzbound der dritte große Nahverkehrstitel des Jahres. Entwickelt von Still Alive Studios und veröffentlicht von Saber Interactive setzt das Spiel auf ein dichtes urbanes Umfeld. Neben dem klassischen Linienbetrieb steht vor allem die dynamische Entwicklung der Spielwelt im Fokus. Der Titel ist ab sofort für PC auf Steam, PlayStation 5 und Xbox Series X sowie S verfügbar. Alle Infos auch nochmal zum Nachlesen auf simulator1.radio.
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3: Es ist vielerorts ziemlich wolkig in Deutschland. Im Norden fallen ein paar Tropfen Regen. Dazu liegen die Temperaturen aktuell zwischen 10 und 4 Grad. Heute wird's dann wechselhaft. Viele Wolken, im Süden öfter sonnig, hier und da auch mal Nebel. Maximal werden es 19 bis 24 Grad. Morgen ziehen dann wieder mehr Wolken auf. Später kommt regional Regen dazu.
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0: Und wir schauen auf die Straßen vom Truckers MP um kurz nach 6. An sich alles einigermaßen frei. Ein bisschen was los ist noch in Calais gerade. Da wird mir moderat als Verkehrsdichte angezeigt. Der Rest passt aber soweit. Also falls du was gesehen haben solltest, schick's ins Studio, simulator1.radio/studio oder mach's über das Trucky Overlay. Alle Infos dazu findest du unter truckyapp.com. Komm gut und sicher an dein Ziel.
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0: Und es ist irgendwie der Morgen angebrochen. Kurz nach 6 ist es für dich hier am Mikrofon jetzt der Adrian. Und gefühlt das erste Mal seit Beginn der Sendung sitze ich wieder im Radiostudio. Man hat mich zwar von 20 bis 22 Uhr auflegen gehört. Oder naja, es war eher 20:30 bis 22:30 Uhr. Aber man hat mich auflegen gehört. Aber das... Oder trotzdem sitze ich jetzt das erste Mal wieder hier und moderiere und leite so ein bisschen den Tag ein, denn ja, der neue Tag hat gefühlt angebrochen. Ich habe ein wenig geschlafen. Die anderen gehen jetzt ein wenig schlafen, die hier gerade die Nachtbesetzung gemacht haben. Der Janis, Dabu, Banantos und so, die gehen jetzt alle ins Bett. Und dann, habe ich festgestellt, 2. Mai, das heißt, ich habe noch 20 Tage bis zu meinem Geburtstag und passend dazu, gibt es Birthday von Katy Perry jetzt hier bei der 24-Stunden-Crew-Show von Simulator 1. Guten Morgen!

Uff, Calais, Duisburg wieder dicht? 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
1: Um gleich 17:45 hier bei der 24-Stunden-Crew-Show und am Mikrofon für dich ist der Adrian. Guten Morgen. Tatsächlich habe ich ein wenig geschlafen und bin dadurch etwas aufgewachter, auch wenn ich noch keinen Kaffee hatte, auf den warte ich gerade noch. Aber auch der wird hier irgendwann gleich auftauchen und dann ja, sieht es bei mir auch schon wieder besser aus mit der Wachheit, glaube ich, wenn so ein bisschen Koffein kommt. Was ja viele machen. Morgens einen Kaffee trinken ist für viele Gewohnheit, für manche sogar ein Ritual, je nachdem. Da gibt es ja so den ein oder anderen Witz, dass man so in seinen mittleren oder ne, so mit Mitte 20 fängt man neue Hobbys an und dann ist die Frage, ist es ein Dirtbike, eine Kaffeemaschine oder ein also eine Siebträgermaschine oder mir fällt gerade, Sauerteigbrot backen. Ich bin so irgendwie zwar noch nicht Mitte 20, aber trotzdem so eine Mischung aus den letzten beiden, also ne, Kaffee und Brot backen. Sauerteig ist mir ein bisschen zu nervig. Ich backe mein Brot mit Hefe, funktioniert genauso gut, aber erfüllt dadurch nicht ganz das Klischee. Muss ja auch nicht sein, aber wer es trotzdem tut, good for you. Und das gibt's jetzt hier von Olivia Rodrigo. Grüße und Wünsche, simulator1.radio/studio oder im Discord, discord.simulator1.radio, dort in den Studio-Chat. Und du hast die Crew-Show. Für dich am Mikrofon ist hier an diesem wunderbaren Samstagmorgen. Es ist erst Samstag, meistens ist die Crew-Show dann so, dass das Wochenende danach vorbei ist. Aber nein, wir haben sogar noch einen Tag morgen. Beziehungsweise morgen ist noch ein freier Tag, bevor es dann am Montag wieder weitergeht. Zumindest für mich und für die meisten hier. Genau. Good for you von Olivia Rodrigo jetzt hier bei der Crew Show.

Ich will heute nicht mehr gehen von Nina Chuba und ich will heute nicht mehr gehen von Nina Chuba und Provinz. Hier für dich bei der Crew Show am Samstagmorgen gleich 6:30 und nicht mehr gehen. Werde ich jetzt für eine Weile auch nicht, denn hier ist gerade noch so ein bisschen Nachtstimmung, aber es geht dann auch bald weiter. Ich hoffe, ich kriege hier irgendwann noch einen Kaffee geliefert, über den würde ich mich sehr freuen. Mal schauen, vielleicht muss ich ihn mir auch selber holen. Mal sehen, wer schneller ist. Und so langsam geht der Sommer los. Zwar nicht der Summer of 19, sondern der Summer of 26. Mal sehen, es steht ja einiges an. Bevor ich jetzt Quatsch erzähle, müsste ja doch, dieses Jahr ist die WM in, ich bin super informiert als Radiomoderator, es ist immer gut vorbereitet zu sein, ist die WM in den, wo ist sie denn? In Nordamerika ist sie dieses Jahr. Können wir mal bitte der Austragungsorte da. Sie ist in Nordamerika, also in Kanada, Mexiko und den Vereinigten Staaten. Das wird, glaube ich, ganz interessant. Für uns heißt es aber wieder spät aufstehen oder spät Fußball. Entweder früh aufstehen oder lange schlafen, weil Zeitverschiebung macht das. Ich denke so, das normale 20-Uhr-Spiel irgendwann um 3 oder 4 läuft, wenn ich jetzt so grob über den Daumen peile. Das ist dann ähnlich wie damals 2014 in Brasilien. Da war es auch immer relativ spät, wenn dann die Spiele liefen, beziehungsweise wenn sie durch waren, und es wird sogar teilweise noch später, je nachdem, wo genau die Austragungsorte dann sind. Gibt es das schon? Es wird definitiv später, weil wir spielen auch an der Westküste gespielt. Da ist auf jeden Fall einiges. Schauen wir mal. Wird bestimmt auch hier das ein oder andere, die ein oder andere Info dazu geben, wie genau die WM verläuft. Aber ich würde sagen, wir machen jetzt mal Summer of 19 von Pelican, Sherwi und Anne Christine hier für dich bei der Crew Show. Falls du einen großen Wunsch hast, check in ins Studio, simulator1.radio/studio, oder mach's im Discord, discord.simulator1.radio, dort in den Studio-Chat.

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1: Um kurz nach 6:30 wir schon auf die Straßen vom Truckers MP und aktuell wird mir alles grün angezeigt. Das heißt, du hast relativ freie Fahrt wahrscheinlich. Genau. Falls du noch was gesehen haben solltest, dann schickst ins Studio simulator1.radio/studio oder machst über das Trucky Overlay. Alle Infos dazu findest du unter truckyapp.com. Komm gut und sicher an dein Ziel.
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1: Ja, 6.30 Uhr, eine halbe Stunde sitze ich schon wieder hier und gefühlt habe ich 3 Lieder gespielt. Ich finde es immer interessant, wie schnell das vergeht. Genau. Jetzt weiß ich nicht mehr, was ich sagen wollte. Wie schnell das vergeht. Aber ja, bis ich gehe, dauert es noch eine Sekunde. Revolverheld sagt aber vorher schon, lass uns gehen. Und das gibt's jetzt hier. Falls du noch einen Song hast, den du gerne hören würdest, simulator1.radio/studio oder im Discord, discord.simulator1.radio, dort in den Studio-Chat ist die Adresse, die wir über die du mit mir kommunizieren kannst, mir schreiben kannst, wie auch immer. Genau. Und das gibt es jetzt hier für dich am Mikrofon, der Adrian. Guten Morgen.

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1: Man sollte auch den richtigen Fader nehmen. 20 vor 7 ist es knapp und wir und du hörst Simulator 1. Ja, After All von Elton John und Charlie Puth, auch eine interessante Kombi. Man muss ja sagen, Elton John ist ja nun schon ein wenig älteren Semesters. Also, ne, der hat ja schon einiges geschafft in seinem Leben. Und aber macht trotzdem noch einiges auch mit jüngeren Künstlern. So eben jetzt auch mit Charlie Puth, den man ja von See You Again kennt. Und wenn ich mich nicht täusche, hat er ja auch einen Song nur mit Light Switch, nur mit Geräuschen aus seinem Alltag gemacht. Oder hauptsächlich mit Geräuschen aus seinem Alltag gemacht. Ist schon ganz interessant, dass es auch da dann noch so eine Zusammenarbeit gibt. Genau. Und was mich an gestern erinnert, ist der nächste Song. Der kommt nämlich aus Black Panther Wakanda Forever. Und das passt dazu. Wir haben gestern Hitstar gespielt im Stream. Und auch da gab es einen Song aus dem Film Black Panther. Aber nicht Lift Me Up von Rihanna, sondern irgendwas anderes. Ich weiß es schon gar nicht mehr. Ich kannte, glaube ich, den Titel auch nicht. Topstar, der hier steht, schüttelt auch den Kopf. Er kann sich noch grob daran erinnern, dass es den Film gab. Aber was der Song war, weiß er auch nicht mehr. Ja, wir sind halt auch alle schon älteren Semesters, da vergisst man gerne mal was. Lift Me Up von Rihanna, Grüße und Wünsche, simulator1.radio/studio oder im Discord, discord.simulator1.radio, dort in den Studio-Chat.

7:10 ist es gleich und mir sitzt ein noch nicht schmatzender Tops gegenüber, der kalte Pizza zum Frühstück isst oder so als Vorfrühstück, wie auch immer. Denn das eigentliche Frühstück kommt ja bald erst. Aber ja, meine Banane hat er leider vergessen, also für mich gibt es noch nichts zu essen. Mein Magen hört ihr Gott sei Dank noch nicht knurren, so laut ist er nicht. Aber ja, wir haben was in der großen Wunschbox. Kelvin hat geschrieben, hi, ich wünsche mir von SDP, Mama hat gesagt, und das gibt es jetzt hier. Falls du auch einen großen Wunsch hast, dann schick ihn ins Studio, simulator1.radio/studio, oder machst du über den Discord, discord.simulator1.radio, dort in den Studio-Chat. Ja, und dann schauen wir mal, wenn Tops vielleicht aufgegessen hat, vielleicht sagt er dann auch mal ein Wort. Aber wir machen erstmal eine Runde Musik und lassen ihn ganz entspannt wach werden und frühstücken.

Turn Me On von Rieten, Oliver Heldens und Wula hier für dich bei Simulator 1 am Samstagmorgen, kurz vor 7 ist es und ja, das heißt, die erste Stunde mit mir hier ist schon wieder vorbei, das heißt, einen Punkt gesammelt, das macht den ganzen Gesamtpunktestand ein wenig interessanter und zwar sind wir da dann bei, jetzt muss ich kurz gucken, achso, das stimmt ja alles noch nicht, ja, also keine Ahnung, das muss Tops erstmal noch machen, können wir später drüber reden. Aber deswegen, I don't wanna talk about it, heißt der Titel zwar nicht, sondern I don't wanna talk, I just wanna dance, aber ja, den gibt's jetzt hier, passt ja fast und Tops macht schon wieder ganz viel Krach. Und alles kaputt, genau. Ja. Du hörst Simulator 1, die 24-Stunden-Crew-Show am Samstagmorgen. Guten Morgen!

0: Release-Termin für ATS DLC Illinois, FIA Esports Global Rally gestartet, erster Devlog zu Notruf 112 Teil 3 und Busbound erscheint für PC und Konsolen.
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0: Für dich im Studio, Tops. Das Entwicklerstudio SCS Software hat einen neuen Trailer zur Erweiterung des American Truck Simulator veröffentlicht. Er zeigt neue Szenen aus Illinois und bestätigt den Release am 14. Mai für den PC. Spieler fahren durch Chicago sowie über Highways im mittleren Westen. Mit dem Update ist auch die Route 66 erstmals komplett befahrbar. Der Motorsportverband FIA startet eine globale Simracing-Serie, um neue Zielgruppen zu erreichen und den Einstieg in den E-Sport zu erleichtern. Grundlage ist Assetto Corsa Rally, in dem sich Teilnehmende weltweit für das Finale qualifizieren können. Die Online-Qualifikation am PC läuft im Mai, das Endspiel folgt im Dezember. Das Entwicklerteam Crenetic setzt bei Notruf 112 die Feuerwehrsimulation 3 auf offene Kommunikation und möchte die Community frühzeitig einbinden. Im Fokus steht dabei die Erwartung an die Testphase. Der geplante Early Access wird ausdrücklich eine sehr frühe, noch fehleranfällige und inhaltlich unvollständige Version sein. Konstruktives Feedback der Spielenden soll helfen, das Spiel aktiv weiterzuentwickeln. Zudem bestätigt das Studio den Wechsel auf die Unreal Engine, was die Performance deutlich verbessern dürfte. Nach The Bus und City Transport Simulator 2026 erscheint mit Busbound der dritte große Nahverkehrstitel des Jahres. Entwickelt von Still Alive Studios und veröffentlicht von Saber Interactive, setzt das Spiel auf ein dichtes urbanes Umfeld. Neben dem klassischen Linienbetrieb steht vor allem die dynamische Entwicklung der Spielwelt im Fokus. Der Titel ist ab sofort für PC, über Steam, PlayStation 5 und Xbox Series X und S verfügbar. Alle Infos auch nochmal zum Nachlesen auf simulator1.radio.
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3: Es ist vielerorts ziemlich wolkig in Deutschland. Im Norden fallen ein paar Tropfen Regen. Dazu liegen die Temperaturen aktuell zwischen 10 und 4 Grad. Heute wird's dann wechselhaft. Viele Wolken, im Süden öfter sonnig, hier und da auch mal Nebel. Maximal werden es 19 bis 24 Grad. Morgen ziehen dann wieder mehr Wolken auf. Später kommt regional Regen dazu.
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5: Um kurz nach 7 auf den Straßen des Truck SMP ist schon wieder ein bisschen was los. Ein Stau in den Alpen und in Calais wird mir moderate Verkehrsdichte angezeigt. Alles andere sieht einigermaßen frei aus. Falls du noch was gesehen haben solltest, dann schickst du ins Studio, simulator1.radio/studio oder im Discord, discord.simulator1.radio, dort in den Studio-Chat. Komm gut und sicher an dein Ziel.
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5: Um kurz nach 7. Für dich hier im Mikro, im Studio Adrian und Tops. Der hat Kaffee geholt. Damit hat er mich glücklich gemacht. und jetzt sitze ich hier nicht mehr ganz so alleine, auch wenn das nicht so das Problem wäre.
6: Und die Banane ist dann auch irgendwann noch hinterher.
5: Die Banane kam auch noch hinterher, genau. Ich konnte schon mal zumindest eine Kleinigkeit essen, bevor das eigentliche Frühstück später kommt. Ja. Und Tops Frühstück Pizza kann man auch machen.
6: Warum nicht?
5: Wir haben ja noch genug davon.
6: Oh ja. Ich habe einem Blech zu viel bestellt.
5: Ja, weiß ich nicht mal. Vielleicht gibt's das dann als frühes Mittag oder so.
6: Kann man auch machen.
5: Genau. Und wir machen jetzt hier weiter mit Chromatica 2 von Lady Gaga. Und falls du einen Song hast, den du gerne hören möchtest, discord.simulator1.radio/studio und dort in den Studio-Chat oder simulator1.radio/studio, da habe ich mich selber ausgetrickst, dadurch, dass ich es vertauscht habe. Genau, du hörst die Crew-Show hier bei Simulator 1. Guten Morgen.
6: Morgen.

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1: Die Sonne kommt raus, das heißt, ich muss hier mit Hand im Gesicht, vorm Gesicht sitzen, damit ich Tops noch irgendwie sehen kann und auch auf dem Monitor noch was erkenne. Ich werde geblendet. Und es ist nicht Tops Schönheit, leider. Aber schade. Ja, genau.
2: Aber das heißt, dass wir gutes Wetter haben.
1: Das stimmt.
2: Ja, ich glaube, das Problem, dass wir geblendet werden, hatten wir letztes Jahr nicht ganz so doll.
1: Das kann sein. Obwohl das gute Wetter auch heißt, dass es warm wird. Wenn wir heute alles zusammenpacken, wird das schön.
2: Ah, super, ja, stimmt.
1: Naja, haben wir es im Postfach?
2: Stimmt, denn der Kelvin, der ist auch schon so früh wach wie wir. Und der schreibt, hi, ich bin's. Ich wünsche mir jetzt von Marshmallow und Khalid Silence.
1: Ja, das haben wir da, das gibt's jetzt. Und wenn du dir auch was wünschen willst, dann schick's ins Studio, simulator1.radio/studio oder im Discord, discord.simulator1.radio, dort in den Studio-Chat. Und genau, du hörst die Kurshow für dich am Mikrofon jetzt um diese frühe Uhrzeit. Adrian und Tops, guten Morgen.
2: Morgen.
1: Und Tops, guten Morgen.
2: Morgen.

0: Ja, da hasste ich an die Kopfhörer, um überhaupt moderieren zu können. Nein, würde auch ohne gehen, aber es ist immer angenehmer mit. Was hatten wir überhaupt gerade für einen Song? Ich habe noch nebenbei andere Dinge getan, weil wir hier noch Blur von Mö, oder? Mö. Ja, irgendwie so. hast du gerade das Schaf rausgeholt?
1: Ja.
0: Okay. Naja, No Hard Feelings oder so. Passt zum nächsten Song, der heißt nämlich genauso. Mainstage Kartell weiß und noch ein paar mehr, sonst, ne, irgendwo habe ich gelesen, sonst schlafe ich ein, wenn ich die alle vorlese, hat irgendwer gestern gesagt. Zwar bei einem anderen Song, aber ja, gefühlt passt das. Das gibt's jetzt hier. Grüße und Wünsche, simulator1.radio/studio oder im Discord, simulator1.radio, dort in den Studio-Chat. Du hast die Crew-Show. Guten Morgen.
1: Guten Morgen.

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2: Kurz vor halb acht und wir sitzen hier mit mittlerweile wieder vier Leuten, die wovon nur zwei reden, aber gut, Punkte sammeln wollen die anderen scheinbar nicht.
3: Till hat eben gesagt, ab 8 Uhr würde er gerne übernehmen.
2: Ja.
3: Und dann will er Punkte sammeln.
2: Das klingt doch auch nach einem guten Plan. Und passend zu Till gibt es auch hier den nächsten Song, Into the Groove von Madonna.
3: Aber vielleicht sprechen wir vorher mal über Punkte.
2: Ja, jetzt hast du sie aktualisiert, jetzt darfst du auch mal was über Punkte erzählen, das stimmt.
3: Also es gibt auf jeden Fall eine neue Rangordnung. Denn es ist definitiv jetzt ganz unterschiedlich. Das Feld von hinten aufräumen tun Ralf und Alex immer noch. Ist auch ein bisschen fraglich, ob sie es noch schaffen, das Feld zu überholen. Die haben aktuell 6 Punkte. Gefolgt von Jan und Till mit 10 Punkten. Ich glaube, das ist aber noch machbar, das Ganze noch zu, also die anderen noch zu überholen. Dann kommen Dabu und Sari mit dem Joker Adrian, weil Sari ja über Nacht nicht da war, mit 13 Punkten. Und angeführt wird das Feld von Janis und Melina mit 15 Punkten. Ich würde sagen, das ist auch auf jeden Fall, das kann sich sehen lassen. Und es wird heute auf jeden Fall noch spannend, wer vielleicht noch überholen könnte. Noch ist relativ viel drin.
2: Ja, also da ist, glaube ich, noch einiges möglich. Ich bin noch nebenbei Dinge gucken, man merkt es gar nicht.
3: Nein, überhaupt nicht.
2: Genau, Into the Groove hatte ich gesagt. Das gibt's jetzt hier. Till fängt bestimmt gleich an zu tanzen. Der ist nämlich total Into the Groove oder so.
3: Und vor allen Dingen ist er auch der begabteste Tänzer, habe ich mir sagen lassen. 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
1: Um 7.30 Uhr gucken wir auf die Straßen des Truckers MP. Noch ist nicht viel los, wollte ich sagen. Ein bisschen aufpassen musst du aber auf der Strecke in den Alpen. Dort musst du mit Stau rechnen. Ansonsten ist relativ frei. Hast du noch irgendwas gesehen, dann warnen die anderen und schick es uns ins Studio, simulator1.radio/studio oder eine Nachricht über unseren Discord-Server, discord.simulator1.radio, oder mach es über das Truckee-Overlay. Alle Infos dazu findest du auf truckeeapp.com. Wir wünschen dir eine gute und eine sichere Fahrt. Komm gut an dein Ziel.
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3: Nee, so, ja, geht weiter. Ich war gerade schon am Gucken für was anderes. Deswegen war ich kurz abgelenkt. Aber
1: bist du mal nicht abgelenkt?
3: Ja, kann man drüber streiten. Keep Your Head Up ist der nächste Song.
1: Schnell ablenken.
3: Ja, abgelenkt sein und so. Aber ich weiß nicht, ich habe keine Überleitung dazu mehr. Ich bin gerade nicht kreativ genug. Es ist ja noch früh.
1: Ja.
3: Deswegen, da darf man das auch mal machen. Grüße und Wünsche.
1: Achso, ich dachte, da kommt jetzt noch was.
3: Ne.
1: Na, okay, dann ja, Grüße und Wünsche kommen über das Truckee Overlay, wollte ich sagen. Aber das funktioniert leider noch nicht. Nee, über unsere Website kannst du uns schreiben. simulator1.radio/studio oder schreib uns eine Nachricht in den Studio-Chat in Discord. discord.simulator1.radio oder nutz einfach unsere App. Alle Infos dazu findest du auf simulator1.radio/app. So.
3: Genau. Guten Morgen.
1: Morgen.

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1: Ja, wir haben hier interessante Themen. Aber
2: nichts für euch.
1: Nichts für euch, genau. Und keine Ahnung. Irgendwie schuld an allem. Nein, stimmt gar nicht. Till war gar nicht schuld. Nein, das passt nicht. Tops hat angefangen. Egal. deswegen glad he's gone. Achso, naja, nee, passt nicht. Egal. Vergiss meine Überleitung. Ich höre einfach auf. Ihr seid glad, wenn ich gleich gone bin und Till hier loslegt. Was er macht, ich habe gleich schon einen Teaser-Song, was er genau macht. Den habe ich hier schon drin. Dann, das wird, glaube ich, eine interessante Stunde oder zwei. Ich weiß gar nicht, wie lange er machen will. Eine. Ach ja, stimmt, der muss ja Brötchen holen, ja. Damit die nicht verbrennen, wie 2020. Jan könnte Geschichten, 2019. Jan könnte Geschichten erzählen. Aber das ist dann Opa erzählt Geschichten aus dem Krieg, deswegen lassen wir das mal lieber. Tavlow, glad he's gone. Grüße und Wünsche, simulator1.radio/studio oder bei uns im Discord, discord.simulator1.radio, dort in den Studio-Chat. Für dich ja Mikrofon noch bis um 8, der Adren und der Tops. Guten Morgen.
3: Morgen.

0: Und manch einer wird jetzt sich hier gleich im Studio schütteln. Kurz nach, das ist aber auch eine wilde Kombi, naja, nein, 7:45 ist es. Aber ja, ich sag ja, der ein oder andere wird sich schütteln. Till verdreht nur die Augen. Aber beim nächsten Song verdreht er vielleicht nicht so die Augen. Geh vorbei von Marianne Rosenberg ist so ein bisschen Einleitung zu dem, was Till gleich macht. Der dachte sich nämlich, ich hol mal das Beste, was unsere Großeltern hören, raus.
1: Und geht vorbei.
0: Ach nee. Nee, er bleibt ja da.
1: Er bleibt da.
0: Genau, aber das Beste der Großeltern und der Hochzeiten und so sammelt er mal zusammen, wo alle irgendwie doch zu abgehen, obwohl sie scheiße finden. Das ist wie mit Pur, alle sagen, ach, Pur kenne ich nicht, nee, das hört doch kein Mensch. Und dann, wenn der Hitmix läuft auf irgendeiner Hochzeit oder Feier, dann singen und tanzen alle mit, als wenn sie nichts anderes den ganzen Tag hören würden.
1: Geh mit mir ins Abenteuerland.
0: Ja, genau so.

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1: So, Tops, wir haben es geschafft. Hier kam schon gerade das pure Leben rein mit Jan.
2: Ja. Ah, hört man mich eigentlich?
1: Jetzt.
2: Hallo, einen wunderschönen guten Morgen. Moin.
3: Ja. Ist da.
4: Ja, wirklich, ey.
2: Wow. Das pure, Teufel ist da.
1: Ich sag ja, das pure Leben. Aber gut, Jan ist, glaube ich, gerade einfach in seine Schuhe gefallen und ja, hier hochgestapft, nachdem er noch einen Kaffee gezogen hat.
2: Genau, ohne Kippe, genau.
1: Ja, sehr gut. Dann ist das Dreier-K-Trio ja fast komplett. Ja. Aber über das dritte K musst du uns nicht informieren.
2: Ich bin noch nicht ganz hellbar.
1: Perfekt. Genau. Aber der übernimmt hier gleich mit Till zusammen. Die beiden sind ja auch so ein bisschen, also Till hat es gerade ganz gut beschrieben, das Beste von Mutti. Das trifft, glaube ich, die nächste Stunde ganz gut. Da gibt es so das Beste der 80er und das Schlechteste der 90er. Nein, das Beste der 80er und der 90er, glaube ich, irgendwie so, ne?
4: Oder das nur Beste von heute.
1: Nee, das von heute lässt er weg.
4: Also.
1: Weil das von heute mag Till nicht so sehr.
2: Und das Beste von heute.
1: Außer Kylie Minogue macht was Neues, dann mag er das meistens schon. So. Und naja, Modern Talking wird nichts Neues mehr machen. Das würde mich sehr wundern. Aber wir bleiben einfach mal bei Dingen, die von Dieter Bohlen produziert wurde.
2: Oh, geil, kommt jetzt Modern Talking.
1: Das kommt, damit es ein bisschen.
2: Gib mir jetzt eine ab, du.
1: Damit wir ein bisschen im Jahrzehnt bleiben und Till sich schon mal ein bisschen wohler fühlt hier. Geronimo's Cadillac. Und wir machen gleich auch bei uns im Twitch.
2: Ich sag, jetzt kommt Joma Hart, Joma Sauro oder Sherry Sherry Lady.
1: Wir machen bei uns auch gleich im Twitch-Stream weiter. twitch.tv/Simulator1Radio. Da kannst du dir auch Jan anschauen, wie er hier aussieht. Und ich sag einfach mal: guten Morgen.

0: Release-Termin für ATS DLC Illinois, FIA Esports Global Rally gestartet, erster Devlog zu Notruf 112 Teil 3 und Busbound erscheint für PC und Konsolen.
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0: Für dich im Studio Tops. Das Entwicklerstudio SCS Software hat einen neuen Trailer zur Erweiterung des American Truck Simulator veröffentlicht. Er zeigt neue Szenen aus Illinois und bestätigt den Release am 14. Mai für PC. Spieler fahren durch Chicago sowie über Highways im mittleren Westen. Mit dem Update ist auch die Route 66 erstmals komplett befahrbar. Der Motorsport-Weltverband FIA startet eine globale Simracing-Serie, um neue Zielgruppen zu erreichen und den Einstieg in den E-Sport zu erleichtern. Grundlage ist Assetto Corsa Rally, in dem sich Teilnehmende weltweit für das Finale qualifizieren können. Die Online-Qualifikation am PC läuft im Mai, das Endspiel folgt im Dezember. Das Entwicklerteam Crinetic setzt bei Notruf 1 und 2 die Feuerwehrsimulation 3 auf offene Kommunikation und möchte die Community frühzeitig einbinden. Im Fokus steht dabei die Erwartung an die Testphase. Der geplante Early Access wird ausdrücklich eine sehr frühe, noch fehleranfällige und inhaltlich unvollständige Version sein. Konstruktives Feedback der Spielenden soll helfen, das Spiel aktiv weiterzuentwickeln. Zudem bestätigt das Studio den Wechsel auf die Unreal Engine, was die Performance deutlich verbessern dürfte. Nach The Bus und City Transport Simulator 2026 erscheint mit Busbound der dritte große Nahverkehrstitel des Jahres. Entwickelt von Still Alive Studios und veröffentlicht von Saber Interactive, setzt das Spiel auf ein dichtes urbanes Umfeld. Neben dem klassischen Linienbetrieb steht vor allem die dynamische Entwicklung der Spielwelt im Fokus. Der Titel ist ab sofort für PC über Steam, PlayStation 5 und Xbox Series X und S verfügbar. Alle Infos auch nochmal zum Nachlesen auf simulator1.radio.
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3: Es ist vielerorts ziemlich wolkig in Deutschland. Im Norden fallen ein paar Tropfen Regen. Dazu liegen die Temperaturen aktuell zwischen 10 und 4 Grad. Heute wird's dann wechselhaft. Viele Wolken, im Süden öfter sonnig, hier und da auch mal Nebel. Maximal werden es 19 bis 24 Grad. Morgen ziehen dann wieder mehr Wolken auf. Später kommt regional Regen dazu.
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5: Jetzt um kurz nacht, guten Morgen. Wir blicken auf die Straßen des Truckers in Peter. Es ist aktuell noch ruhig. Man merkt aber, die Leute wachen so langsam auf. Ich meine, es ist ja Wochenende, da kann man sich jetzt eigentlich um 8. Ja, doch, die Leute stehen langsam auf, die setzen sich an den PC, gerade wenn das Wetter vielleicht nicht so schön ist wie bei uns hier. Also, na, dauert noch ein bisschen und dann strahlt mir die Sonne direkt ins Gesicht, da freue ich mich schon drauf. Aktuell nur ein Stau gemeldet auf der Alpenstraße, 76 Spieler aktuell dort unterwegs, zwischen Calais und Duisburg, also die Wohnstellen, da läuft das aber aktuell ganz gut, da habt ihr keine großen Beeinträchtigungen. Sonst, wenn ihr was gesehen habt, gerne eine Meldung über simulator1.radio/studio oder über das Truckee Overlay, alle Infos dazu gibt's über truckee.app. Meine ich doch, ist doch der Link. Oder truckee.app oder... Ach, truckeeapp.com, na, meinetwegen auch das. Wenn die sich eine Punkt-App nicht leisten können, dann soll das nicht mein Problem sein. Jetzt um 7:58, das war der Verkehr. Wir wünschen gute Fahrt.
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5: Ja Mensch, einen wunderschönen guten Morgen. Guten Morgen, Jan.
6: Moin.
5: Jan, du wachst langsam auf, das merkt man. Also die Stimme ist immer noch so ein bisschen Arno Dübel-mäßig, aber es freut mich, dass du allmählich auftaust, dass du hier Freude dabei hast. Ja, mach dir mal einen Begriff. Thema der Stunde. Muttis Musik von damals, so 80er Jahre, 90er Jahre, späte 70er. So all das, was man eben dann auf Familienfeiern, Geburtstagen, Hochzeiten hört, wo jeder sagt, nein, ach, das mag ich doch gar nicht. Und am Ende singen sie dann doch alle mit. Genau das ist für diese Stunde jetzt erstmal Thema und ich würde sagen, lieber Jan, wir fangen mit einem Lied oder mit einer Band an. Hat eigentlich jeder schon mal gehört und ein, zwei Titel hat man da auch sicherlich immer auf der Zunge, auch wenn es dummerweise immer wieder als Schlager verhöhnt wird. Okay, ist es ja eigentlich Deutschpop gewesen damals.
6: Da bin ich mal gespannt, was da jetzt kommt.
5: Die Sprache ist von der Münchner Freiheit. Und jetzt hier mit Herz aus Glas für euch. 4:08, Till und Jan für euch im Studio für die nächste Stunde hier bis um 9. Wir freuen uns, dass ihr hier seid und wir sind gespannt, was uns hier der Tag noch so Schönes bringen mag. Ich meine, ist ja noch einiges zu erledigen. So, wie gesagt, jetzt erstmal Münchner Freiheit, Herz aus Glas und danach Juliane Werding, auch eine meiner persönlichen Lieblingssängerin auf Deutsch. Aber mehr dazu dann später.

0: Musik von Mutti und für Mutti und für alle anderen, die sich ebenfalls dafür interessieren.
1: Und für Fadis.
0: Genau, und für Fadis, die sowieso, die dürfen wir ja auch nicht vergessen. Und für Oma und für Opa und für Onkel und für Tantchen. Naja, wie man es eben auch macht, irgendwie irgendeinen begeistert man damit immer. Und ich weiß, mit dem nächsten Lied, das fällt zwar so ein bisschen aus den 80ern und 90ern heraus, weil es ist erschienen 2002. Ich weiß auf jeden Fall, meine Mutter ist damals auf dem Konzert gewesen. Ich weiß, meine Mutter hat die CD noch zu Hause. Und ich meine, wer hat heutzutage noch CDs?
2: Das kennt wahrscheinlich auch keiner mehr.
0: Es kennt vermutlich auch einfach keiner
2: mehr. Also ich hatte damals so en masse CDs und meine erste CD, glaube ich, war Aqua mit Barbie Girl.
0: Ja, geil. Ja. Ja, aber auf jeden Fall weiß ich, meine Mutter hat dieses gesamte Album zu Hause und letztendlich über den Inhalt hat vermutlich noch nie einer so wirklich nachgedacht, weil eigentlich werden darin Schicksalsschläge aus dem Leben des Komponisten und des Sängers verarbeitet. Aber spätestens im Refrain kann dann jeder mitgrölen in feinster Grönemeyer-Manier. Der Mensch ist Mensch. So, das wollen wir uns jetzt anhören. Herbert Grönemeyer mit Mensch jetzt hier bei Simulator 1, die 24-Stunden-Crew-Show. Für dich am Mikrofon, Till und Jan. Guten Morgen.
2: Moin.

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1: Es ist 8.32 Uhr und wir schauen auf die Straßen des Truckers MP. Erstmal über das Truckee Overlay, danke dafür. Erstmal auf den Simulations-1-Server haben wir Stau in Duisburg und Alpen Road ist aktuell Unfall. Dann schaue ich nochmal so ganz fix mal für dich. Ja, da hast du ja freie Fahrt. Wenn du trotzdem was gesehen hast, schreib uns einfach sehr gerne unter simulator1.radio oder natürlich unter Discord, discord.simulator1.radio. Wir wünschen dir weiterhin eine gute und sichere Fahrt. Komm heil und sicher an dein Zielort.
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3: Ja Mensch, Jan, also jetzt haben wir es hier tatsächlich schon wieder Halbzeit, in zumindest der Stunde hier mit der ganzen Mutti-Musik. Und ich muss ja sagen, ich bin ja eigentlich nicht der Fan davon, wenn man irgendwie, das hat man ja auf, ich sag mal gerade den Hot AC-Wellen, wenn du da immer wieder den gleichen Interpreten und immer wieder hörst, aber eben bei Juliane Werding, da musste ich doch einfach mal eine Ausnahme machen und hier gleich einfach mal das zweite Lied in dieser Stunde reinschmeißen. Ich meine, die Frau kennt zwar heute keiner mehr und die macht ja auch nichts mehr, aber früher, das war ja also... Die war ja in jeder Hitparade und bei Formel 1 und so, die hast du ja überall gesehen.
1: Ja, das stimmt. Aber ja, das war noch halt Musik, ne?
3: Das wie war gesagt, eben noch Musik,
1: richtig. Ja, war halt, das ist halt jetzt nicht so, also sorry an die junge Generation, aber das ist halt nicht mehr so wie, vor allem auch die Charts, die sind auch, das ist nicht mehr so, wie es damals war.
3: So nämlich. Weil wenn man da nämlich gesampelt hat, dann hat man es wenigstens noch nur eingespielt und nicht einfach nur aufgenommen und wieder eingespielt. Beispielsweise Juliane Werding hat ja nur auch ihre größten Hits, sage ich mal, Coverversionen von anderen Liedern zu verdanken. Aber da ist wenigstens alles neu eingespielt worden. Da ist nicht einfach ne von wegen instrumental und einfach mal neu drüber singen. Das war damals nicht so.
1: Genau, das war damals nicht. Das war damals noch ganz anders. Das war schöner.
3: Genau. So, jetzt machen wir mal weiter mit was für uns beiden.
1: Ja,
3: pass auf. Norddeutsch. Ja, und auch noch, damit schlagen wir nämlich zwei Fliegen mit einer Klappe. Ich meine, die Leute wachen auf, die Leute sind zwischen Calais und Duisburg unterwegs und ich sag mal, das liegt ja nur, Calais und Duisburg, das liegt ja nur schon auf halbem Wege nach Beirut. Und ich weiß nicht, ob du jetzt die Brücke erkennst, die ich schlagen möchte.
1: Nee, gerade noch nicht.
3: Ja, ein Viehtransporter Richtung Beirut.
1: Ich bin auch
3: naja, Mike Krüger.
1: Oh.
3: 120 Schweine nach Beirut, damit haben wir nämlich, sag ich mal, die Brücke zum LKW-Fahren und aber auch zu uns nach Norddeutschland. Gibt's jetzt hier in voller Länge, 3 Minuten 16. Mike Krüger, 120 Schweine nach Beirut. Am Mikrofon. Ja, Jan und Till, guten Morgen.
1: Guten Morgen.

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0: Heinz-Rudolf Kunze, Dein ist mein ganzes Herz. Das ist auch so, finde ich, der Dauerbrenner auf jeder Party, oder?
1: Es ist ein sehr, sehr schöner Song. Also wirklich, also geht immer.
0: Geht ja. immer, ne?
2: Geht ja, immer. Ich auch. 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
0: Ja Mensch, nun haben wir noch 11 Minuten bis zur vollen Stunde und danach denke ich mal, weiß ich gar nicht, müssen wir uns mal überlegen, was wir dann in der nächsten Stunde so für Musik spielen. Ich wäre ja irgendwie jetzt, ich sag mal, wir haben jetzt überwiegend 80er gespielt, wie wär's mit 90ern?
1: Oh ja, das wäre auch schön.
0: Ja, ne?
1: Ja.
0: Müssen wir aber mal gucken, ich glaube, direkt in die Stunde einsteigen müssten wir vielleicht doch nochmal irgendwie mit den 70ern, oh, weil ja. Ich habe hier einen Musikwunsch reingekriegt von, ich war Ian. Vicky Leandros, ich liebe das Leben.
1: Oh ja.
0: Moin, danke für diese Hammershow.
1: Ich habe auch noch einen Wunsch.
0: Du hast auch noch einen Wunsch?
1: Ja.
0: Ja, der erzähl mal.
1: Katja Epstein mit Es war einmal ein Jäger.
0: Es war einmal ein Jäger, oh Gott. Also Katja Epstein, ja, sagt mir was. Was. Oh Gott, was hat die denn gesungen? Wunder gibt es immer wieder. Ja, genau. Das war Katja Epstein. Ja, gucken wir gleich mal, ob wir das hier irgendwo in der langen Liste finden. Und solange wir dann erstmal noch dem der vollen Stunde entgegenfiebern, würde ich sagen, machen wir mal ein bisschen mit aufreizender Musik weiter. Also ich rede jetzt nicht von irgendwelchen Schmuddelfilmen. Nein, nein, ich rede von Westernhagen.
1: Oh ja.
0: Und weißt du auch, welches Lied?
1: Nee. Sexy?
0: Ja.
3: Sexy!
0: Genau.
3: Was hast du mit diesem Mann gemacht?
0: So, genau. Wunderbar. Also wir sind schon in der besten Stimmung und außerdem, wir sind ja hier immer noch so ein bisschen in dem Thema Muttis Musik und da muss man... Gesundheit oder danke. So ähnlich. Da muss man ja auch einfach mal sagen, Mutti hatte mal keine Ahnung, was es bedeutet, aber irgendwas mit Reise. Desireless werden wir auch gleich noch hören mit Voyage. Dann volle Stunde Nachrichten, Wetter, Verkehr und dann kommen wir mal noch hier zu Vicky Leandros und dann bestimmt auch Katja Epstein, wenn wir es irgendwo finden. Wunderbar. Dann spielen wir jetzt Westernhagen mit Sexy hier bei Simulator 1.

0: Release-Termin für ATS DLC Illinois, FIA Esports Global Rally gestartet, erster Devlog zu Notruf 112 Teil 3 und Busbound erscheint für PC und Konsolen.
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0: Im Studio Till. Das Entwicklerstudio SCS Software hat einen neuen Teil zur Erweiterung des American Truck Simulator veröffentlicht. Er zeigt neue Szenen aus Illinois und bestätigt den Release am 14. Mai für PC. Spieler fahren durch Chicago sowie über Highways im mittleren Westen. Mit dem Update ist auch die Route 66 erstmals komplett befahrbar. Der Motorsport-Weltverband FIA startet eine globale Sim-Racing-Serie, um neue Zielgruppen zu erreichen und den Einstieg in den E-Sport zu erleichtern. Grundlagen ist Assetto Corsa Rally, in dem sich Teilnehmende weltweit für das Finale qualifizieren können. Die Online-Qualifikation am PC läuft im Mai, das Endspiel folgt im Dezember. Das Entwicklerteam Crenetic setzt bei Notruf 112 die Feuerwehrsimulation 3 auf offene Kommunikation und möchte die Community frühzeitig einbinden. Im Fokus steht dabei die Erwartung an die Testphase. Der geplante Early Access wird ausdrücklich eine sehr frühe, noch fehleranfällige und inhaltlich unvollständige Version sein. Konstruktives Feedback an der Spielenden soll helfen, das Spiel aktiv weiterzuentwickeln. Zudem bestätigt das Studio den Wechsel auf die Unreal Engine, was die Performance deutlich verbessern dürfte. Nach The Bus und City Transport Simulator 2026 erscheint mit Busbound der dritte große Nahverkehrstitel des Jahres. Entwickelt von Still Alive Studios und veröffentlicht von Saber Interactive, setzt das Spiel auf ein dichtes, urbanes Umfeld. Neben dem klassischen Linienbetrieb steht vor allem die dynamische Entwicklung der Spielwelt im Fokus. Der Titel ist ab sofort für PC, PlayStation 5, Xbox Series X und Series S verfügbar. Alle Infos zum Nachlesen auch nochmal auf simulator1.radio.
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3: Es ist vielerorts ziemlich wolkig in Deutschland. Im Norden fallen ein paar Tropfen Regen. Dazu liegen die Temperaturen aktuell zwischen 10 und 4 Grad. Heute wird's dann wechselhaft. Viele Wolken, im Süden öfter sonnig, hier und da auch mal Nebel. Maximal werden es 19 bis 24 Grad. Morgen ziehen dann wieder mehr Wolken auf. Später kommt regional Regen dazu.
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5: Es ist 9.03 Uhr und wir schauen für dich auf die Straßen des Truckers MP und zwar erstmal über das Truckee Overlay. Danke dafür erstmal und zwar Simulation 1 Server Stau Duisburg. Dann haben wir einen Unfall in den Alpen Road und dann haben wir dann, ja, sonst habt ihr eigentlich, sehe ich gerade, überall Freifahrt. Wenn du trotzdem was gesehen hast, schreib uns einfach unter simulator1.radio der Studio oder natürlich unter Discord. discord.simulator1.radio. Wir wünschen dir weiterhin eine gute und sichere Fahrt. Komm heil und sicher an dein Zielort.
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0: Ja Mensch, da haben wir es doch tatsächlich schon wieder um 9. Wir haben noch gerade mal 3 Stunden. Ja, kannst du es glauben, dass wir es inzwischen fast geschafft haben?
5: Ja, wir haben es fast geschafft. Und ja, langsam werde ich auch wach, also das heißt, ja.
0: Ich wollte ganz sagen, die Arno-Dübel-Stimme, die verschwindet so langsam, die Stimme wird weicher, durchgeölter. Vielleicht solltest du einfach mal einen Hustenbonbon nehmen oder sowas.
5: Ja, nee.
0: Lieber nicht, ne? Das ist so Signature. Hm? Verstehe ich. Naja, gut. Wir hatten ja eben noch aus der letzten Stunde, wo wir so ein bisschen Mutti-Musik gespielt haben, haben wir noch einen Musikwunsch von Ian über, der sich Vicky Leandros mit Ich liebe das Leben gewünscht hat. Da hauen wir natürlich gleich mit rein. Und du, Jan, du hast ja auch eben noch was gewünscht.
5: Genau, ich habe mir Katja Epstein gewünscht und zwar Es war einmal ein Jäger.
0: Genau, und kommt direkt nach Vicky Leandros. Du wolltest noch irgendwas sagen.
5: Und Till hat sich das angehört, da dachte er sich so, was ist jetzt schief gelaufen?
0: Ja, es ist Hitparade. Es ist irgendwie so, weißt du, das läuft da bei Silbereisen irgendwo im zweiten oder im dritten, beim MDR oder sowas, so irgendwelche Wiederholung von Formel 1 oder so. Ja, aber ich meine, warum nicht? Warum nicht? Ich meine, dafür sind wir ja schließlich hier, um hier auch mal so ein bisschen was anderes im Programm zu haben. Wie gesagt, jetzt Vicky Leandros, Ich liebe das Leben und dann für Jan Katja Epstein, Es war einmal ein Jäger. Einen wunderschönen guten Morgen.
5: Moin.

0: Ja, inzwischen hört man uns auch wieder, weil irgendwie unser gesamtes Sendeprogramm ist gerade eben einfach mal, ohne ein Fünkchen zu sagen, zugegangen.
1: Ja, man kennt.
0: Ja, das ist herrlich, also wirklich, das ist, naja. Gut, aber wir sind wieder auf der Spur, wir sind wieder dabei, hier jetzt auch endlich mal mit den 90ern anzufangen, nachdem wir ja eben noch Katja Epstein und Vicky Lernros gehört haben. Wie gesagt, wir machen jetzt mal ein bisschen 90er, würde ich sagen, zumindest mal ein Dreiviertelstündchen, ist, denke ich mal, gut
1: verkraftbar,
0: nicht? Da haben wir so ein bisschen wieder einen Mix drin, da ist wieder ein bisschen was für die Mutti mit dabei, weil wir haben Marianne Rosenberg, die hat ja auch in den 90ern noch Musik gemacht.
1: Oh Mann.
0: Ja, hören wir alles gleich, das ist ganz wunderbar. Wir haben aber auch Paul van Dijk mit dabei und Masterboy. Und auch beispielsweise nach dem Verkehr habe ich hier noch Rammstein, was ich hier sehe. Das, die 90er Jahre war ja auch schon deren Zeit. Genau. Das denkt man immer gar nicht, weil man immer denkt so, naja, eine moderne Rockband. Aber nein, die haben schon in den 90ern Musik gemacht, da waren sie alle noch jung und es gab keine Skandale. Aber gut, darüber reden wir jetzt nicht. Wie gesagt, wir machen jetzt erstmal 90er Jahre, wenn ihr da auch irgendwie was hören wollt, wo ihr sagt, so, das ist 90er Jahre, das will ich unbedingt hören. Simulator 1.radio/studio oder auch gerne den Studio-Chat auf unserem Discord nutzen, den findet ihr über discord.simulator1.radio. Nun, wie gesagt, etwas 90er Jahre, ich glaube, Jan, der ist schon wieder ein bisschen müde geworden, der lässt den Kopf so hängen.
1: Ja.
0: Ja, naja, macht er nix.
1: Genau.
0: Gut, dann gibt's jetzt erstmal wieder Musik auf die Ohren für uns und für euch. Jetzt Masterboy is this the law. Und das war der falsche Slider. Das ist ja herrlich. Ach Gott, oh Gott, oh Gott. Ich sollte vielleicht auch vorher gucken, was genau ich jetzt hier greife. Ne? Das ist sonst irgendwie... So, wo habe ich es denn jetzt eigentlich? Jetzt muss ich es wieder suchen. Ach, wir sind hier gut vorbereitet.
1: So ist das.
0: Ja,
1: mit der Technik.
0: Ich sag dir, das ist also ganz, ganz, ganz schlimm.

0: Paul van Dijk, Foreign Angel hier bei Simulator 1. Gleich geht's weiter mit wunderbaren 90ern, doch zuvor haben wir es jetzt erstmal 9:30.
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0: Ja, man merkt so langsam, die Leute wachen wirklich jetzt mal auf. Das habe ich zwar vor anderthalb Stunden schon gesagt, aber inzwischen ist es wirklich so. Man sieht so ein bisschen auf der Alpenstraße, da staut sich das so ein bisschen. In Calais wird es auch langsam voll. Und zwischen Calais und Duisburg sind inzwischen sogar schon über 120 Leute unterwegs. Also da werdet ihr jetzt definitiv ein bisschen mehr Freude haben, lange Konvois sehen. Und man genießt noch so ein bisschen draußen auf der Straße die Ruhe, bevor dann nachher wieder der große Sturm kommt. Weil ich meine, es ist Wochenende, die Leute sind alle zu Hause. Und je nachdem, wenn das Wetter bei euch nicht so gut ist, dann ist es natürlich eine schöne Beschäftigung auch einfach mal zu Hause zu sitzen und am PC was zu machen. Ne? Ich meine, machen wir uns nichts vor. Nicht jeder Tag muss ein aktiver, genutzter Tag werden. Da bin ich persönlich inzwischen ziemlich abgebrüht. Wenn ich mal auch keinen Bock habe zu putzen zu Hause, dann lasse ich das auch mal sein. Dann muss ich es halt morgen machen, aber naja, aufgeschoben ist halt nie, aufgeschoben ist nicht aufgehoben. So sagt man. Genau, so, wunderbar. Genau, das war's tatsächlich schon von den Straßen. Wenn ihr da draußen noch irgendwas gesehen habt, meldet das gerne über simulator1.radio/studio oder über das Trucky Overlay. Jetzt haben wir es 9.33 Uhr. Ich wünsche eine gute Fahrt.
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0: So, Jan, halbe Stunde noch 90er oder wie sieht das aus? Ich meine, genau. Du übernimmst ja hier gleich erstmal. Weil
3: ich denke, ich mache jetzt ein bisschen Mischmasch, also mal ein bisschen wieder durchdrehen und hast du nicht gesehen.
0: Ja, das klingt doch gar nicht mal so verkehrt, weil ich persönlich, ich muss jetzt erstmal kurz vor die Tür. Ja. Nicht um irgendwelche Gelüste zu stillen oder sonst was, sondern ich muss Brötchen holen, weil irgendeiner muss ja hier die ganze Sippschaft auch irgendwie verpflegen. Ne? Und Mutti kocht dann mal ein paar Brötchen und dann machen wir hier gleich hübsch Frühstück und naja, mal schauen, das wird wieder eine riesengroße Krümelei. Aber ich mache mich jetzt erstmal auf den Weg in die Innenstadt zum Bäcker des Vertrauens und werde erstmal ein bisschen Brötchen holen. In der Zwischenzeit wird euch Jan hier erstmal noch so ein bisschen durch mindestens die nächste halbe Stunde bringen und dann schauen wir mal, was hier noch so alles Schönes hier im Programm läuft. Als nächstes haben wir jetzt erstmal, weil ne, wir sprachen über 90er, mal ein bisschen, wo man sich immer denkt so, wusste ich gar nicht, dass das aus den 90ern kommt. Beispielsweise Rammstein, denkt man immer gar nicht, dass die schon längst aktiv waren in den 90ern und da hören wir jetzt Du hast hier bei Simulator 1.

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0: Jetzt aber aufstehen, liebe Leute, aufstehen. Es ist laut meiner Uhr 9.41 Uhr und du hörst hier Simulator 1. Ich bin der Jan, hi. Und einen Moment, ich muss mal kurz Knöpfchen drücken, ne?
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0: So sieht's aus, ne? Ich bin jetzt kurz alleine hier wieder. Man kennt das, ne? Man kennt das Problem. Man ist einmal mal wieder alleine. Und komm, wir machen mal wieder ein bisschen lauter hier, weil, Kollegen sind am Spielen und, erstmal für euch gibt es jetzt erstmal was von Scooter und zwar One Always Hardcore. Wenn der Hamburger Sportverein mal ein Tor trifft, dann kommt der Song immer, meistens. Und danach geht's dann weiter mit Tiesto und Seven featuring Gucci Mane und Boom. Erinnert mich immer an die allererste 24-Stunden-Show. Und ich würde sagen, ja, jetzt machen wir hier mal ein bisschen eine gute Stimmung in den Bums hier, ne? So sieht's aus hier auf Simulator 1.

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1: Simulator 1 ist hier für dich und den Song wollte ich noch gar nicht spielen. Moment, den Song wollte ich noch gar nicht. Warte mal. Also, den Song wollte ich noch gar nicht spielen. Moment. Da muss ich mal kurz hier so, warte mal. Weil jetzt wird's wieder ein bisschen lauter. Jetzt muss ich erstmal hier, weil ich bin der Opa, ne, und so. Dann hauen wir den wieder da rein. So, genau. Und du hörst hier Simulator 1. Hier ist für dich der Jan. Einen wunderschönen guten Morgen, Mahlzeit, ne? So sieht's aus. Und ich muss hier erstmal die ganzen Dinger hier mal hochdrehen. Genau, dann gleich gibt's ein sehr schönes Musikquiz von Mr. Dabu. Ja, da freue ich mich auch. Und so ungefähr in 10 Minuten wird's sein. Und ich werde dann abgelöst. Ich habe gehört von Janis wahrscheinlich, vielleicht auch nicht. Dann lassen wir uns überraschen. Aber jetzt machen wir erstmal hier ein bisschen noch Krach hier in den Bums, ne? So muss das sein hier, so. Das sag ich dir.

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0: Jawohl, so ein bisschen laut muss es ja mal sein hier, ne? Hier ist Simulator 1 für dich, hier ist der Jan. Und ja, meine Ablöse ist da. Das ist auch sehr schön, ne? Halli, hallo, hallöle.
1: Hallo.
0: Oh, soll ich euch mal ein bisschen leiser drehen hier?
1: Ach, wieso?
2: Jan ist schreit voll rein.
0: Ja, hallo. Janis. Adrian. Aber ich habe letztens die allererste Sendung und da hat Janis so gesprochen.
3: Ja, hallo, ich bin der Janis.
1: Wann letztens?
3: Vor 7 Jahren.
0: Vor 7 Jahren.
4: Ripp mein Mikro.
0: Ja, ah, ist das deins?
2: Einfach, ja. Jan killt mein Mikro.
0: Ah, hat Janis bei mir auch schon, also von daher.
1: Das ist eine absolute Lüge.
0: So, bevor ich jetzt hier abgebe, habe ich noch einen Song und zwar Brings mit Kölsche Jung und dann übernehmen hier die Jungs. Ich wünsche euch noch einen schönen Tag. Ich weiß nicht, ob wir uns noch mal hören hier so im Radio, aber ja, bis dann, ne? Ja, ich würde jetzt sagen, Küsschen aufs Nüsschen.

0: Release-Termin für ATS DLC Illinois, FIA Esports Global Rally gestartet, erster Devlog zu Notruf 112 Teil 3 und Busbound erscheint für PC und Konsolen.
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0: Für dich im Studio, Jannis. Das Entwicklerstudio SCS Software hat einen neuen Trailer zur Erweiterung des American Truck Simulator veröffentlicht. Er zeigt neue Szenen aus Illinois und bestätigt den Release am 14. Mai für PC. Spieler fahren durch Chicago sowie über Highways im mittleren Westen. Mit dem Update ist auch die Route 66 erstmals komplett befahrbar. Der Motorsport-Weltverband FIA startet eine globale Sim-Racing-Serie, um neue Zielgruppen zu erreichen und den Einstieg in den E-Sport zu erleichtern. Grundlage ist Assetto Corsa Rally, in dem sich Teilnehmende weltweit für das Finale qualifizieren können. Die Online-Qualifikation am PC läuft im Mai, das Endspiel folgt im Dezember. Das Entwicklerteam Crenetic setzt bei Notruf 112 die Feuerwehrsimulation 3 auf offene Kommunikation und möchte die Community frühzeitig einbinden. Im Fokus steht dabei die Erwartung an die Testphase. Der geplante Early Access wird ausdrücklich eine sehr frühe, noch fehleranfällige und inhaltlich unvollständige Version sein. Konstruktives Feedback der Spielenden soll helfen, das Spiel aktiv weiterzuentwickeln. Zudem bestätigt das Studio den Wechsel auf die Unreal Engine, was die Performance deutlich verbessern dürfte. Nach The Bus und City Transport Simulator 26 erscheint mit Busbound der dritte große Nahverkehrstitel des Jahres. Entwickelt von Still Alive Studios und veröffentlicht von Saber Interactive, setzt das Spiel auf ein dichtes urbanes Umfeld. Neben dem klassischen Linienbetrieb steht vor allem die dynamische Entwicklung der Spielwelt im Fokus. Der Titel ist ab sofort fürs PC auf Steam, PlayStation 5 und Xbox Series X und S verfügbar. Alle Infos auch nochmal zum Nachlesen auf simulator1.radio.
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2: Es ist vielerorts ziemlich wolkig in Deutschland. Im Norden fallen ein paar Tropfen Regen. Dazu liegen die Temperaturen aktuell zwischen 10 und 4 Grad. Heute wird's dann wechselhaft. Viele Wolken, im Süden öfter sonnig, hier und da auch mal Nebel. Maximal werden es 19 bis 24 Grad. Morgen ziehen dann wieder mehr Wolken auf. Später kommt regional Regen dazu.
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0: Wir schauen auf die Straßen. Simulation 1 Server meldet einiges los zwischen Calais und Duisburg mit 156 Spielenden. Ein Stau gerade auf der Alpenstrecke. Außerdem ist viel los jeweils in Duisburg, Calais, Innsbruck und an der Autobahnanschlussstelle von Calais. Ich wünsche dir eine gute und sichere Fahrt. Komm gut und sicher an dein Ziel.
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0: Endspurt und der Adrian ist pünktlich jetzt auch wieder da.
4: Ja, ist doch gut. Hat alles geklappt. Das Musikquiz kriegen sie hoffentlich hin. Außer Dabu stellt sich zu blöd an, aber ich glaube an ihn.
0: Ich auch. Endspurt, Adrian. Zwei Stunden noch, ja. Ich kann es kaum fassen.
4: Nee, es ist echt Mission Impossible.
0: Stark.
4: Ja.
0: Ja, ich fand, wie immer, eigentlich für dieses Gespräch auch jedes Mal, oder? Ich fand gestern, der Tag ging super schnell rum, die Nacht hat sich ein bisschen gezogen.
4: Ach, die Nacht ging auch schnell rum. Die 4,5 Stunden Schlaf ging gut.
0: Mhm, die 4,5 Stunden Sendung auch.
4: Ja, war das
0: wir schön. Wir haben halt die ganze Nacht Wer bin ich gespielt. Und irgendwann war es dann so weit, dass Dabu über eine Stunde für Voldemort gebraucht hat.
4: Hat der überhaupt Harry Potter geschaut?
0: Ja.
4: Okay.
0: Ja.
4: Naja,
0: machst du nichts.
4: Ich frage, ob er das so schneller erraten hätte.
0: Ich nehme an, ja. Also das war schon wirklich lost, weil er war sehr schnell bei Harry Potter und hat dann halt noch eine Dreiviertelstunde rumgedübbelt, welcher Hauptcharakter denn unnatürliche Hautfarbe hat und fliegen kann.
4: Ja.
0: Ja.
4: Mir würde jetzt auch nicht wirklich wer anders einfallen.
0: Grüße und Wünsche, Adrian, was machen wir damit?
4: Schicken.
0: Wohin?
4: Ins Postfach.
0: Ja, aber wie erreiche ich das?
4: Tja, das ist eine gute Frage. Simulator1.radio/studio oder im Discord. Discord.simulator1.radio, dort in den Studio-Chat. Und nicht, wie ich vorhin sagen wollte, Discord.simulator1.radio/studio.
0: Ist mir auch schon passiert. Passiert im Besten.
4: Ja.
0: Wir sind der Adrian.
4: Und der Jannis.
0: Hallo.

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3: Da kamen ein paar Lieder dran, wo ich mir dachte, in welcher Welt ist das denn Guilty Pleasure? Aber ganz besonders dachte ich das bei Perfect Strangers von Jonas Blue und JP Cooper. Ich verstehe nicht, in welcher Welt das ein Guilty Pleasure ist. Doch einfach ein Banger. Adrian ist wieder da. Was sagst du?
4: Ja, definitiv. Also, ich weiß auch nicht. Das ist wie, jetzt fällt mir der Song nicht ein. Mhm. Ja, wie alles von Coldplay oder so.
3: Ja, Viva La Vida.
4: Ja, genau.
3: War auch einfach da als Guilty Pleasure. Also
4: Musikredaktion, schlimm.
3: Wirklich.
4: Deswegen machen wir es einfach selber. Ja,
3: gut, dass wir es selbst machen einfach.
4: Ja, löst alle Probleme.
3: Deswegen hören wir jetzt Perfect Strangers von Jonas Blue. Wir sind der Janis und
4: Adrian.
3: Ja, so ist es.
4: Jetzt ist mal richtig rumgemacht.

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1: Um 10:30. Ja, 10:30 ist es, ja. Uhrlesen ist schwierig. Auf dem Simulation 1 haben wir vorsichtig. Calais Duisburg, moderater Verkehr gemeldet, also ein bisschen was los. Aktuell keine Staus, aber trotzdem Vorsicht bitte an den Bahnübergängen und Tankstellen. In den Alpen ein Stau, stockender Verkehr gemeldet. Duisburg an sich auch ein Stau gemeldet. In Calais stockender Verkehr, in Innsbruck ein Stau. In Calais die Autobahnzufahrt stockt es ein wenig. Und in Klagenfurt am Wörthersee ist auch einiges los. Warst du da schon mal?
2: Nee.
1: Okay, ich auch nicht. Ich hab nur meine Postkarte von da bekommen. Und dann auf dem Promot-Server die Strecke zum Steinbruch bei Kilkenes ist auch ein bisschen was los, aber noch nicht so, dass wir hier irgendwie eine schlimme Meldung hätten. Alles andere sieht einigermaßen frei aus. Falls du noch was gesehen haben solltest, schick's ins Studio, simulator1.radio/studio oder meld's über das Truckee Overlay. Alle Infos dazu findest du unter truckeeapp.com. Komm gut und sicher an dein Ziel.
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1: Ja.
2: Da waren es nur noch anderthalb Stunden. Ja, ja, meine Güte. Und das Musikquiz läuft immer noch drüben.
1: Ich kann nichts erkennen. Ich werde von der Sonne geblendet.
2: Wenn der Monitor dich blenden würde, wäre komisch. Dann würde ich mal zum Optiker gehen.
1: Du bist ja nicht auf dem Monitor zu sehen. Deine blendende Schönheit kann ja nicht blenden, ne?
2: Oh, da werde ich ja ganz euphorisch.
1: Ja, ne?
2: Und das passt gut zum nächsten Lied. Das ist nämlich Euphoria von Loreen.
1: Ach, als wenn wir den Scheiß hier schon länger machen würden.
2: Ja, wirklich.
1: Als wenn wir Radiomoderatoren wären.
2: Als wenn ich das die Hälfte meines Lebens... Gut, machen wir mal.
1: Machen wir mal weiter.
2: Machen wir mal, ne?

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1: Ja. Dass du dir das immer noch nicht abgewöhnt hast, deine Moderation mit Ja zu beginnen.
2: Nö, niemals. Das ist wie mein Staccato moderieren manchmal, wenn ich nicht weiß, was ich sagen soll.
1: Das ist mir noch nie aufgefallen.
2: Manchmal doch.
1: Aber dass du immer Ja sagst und sowas ist Ausbilder.
2: Weißt du, wann ich das letzte Mal wen ausgebildet habe?
1: Hast du überhaupt schon mal?
2: Ja. Aber anno dazima. Oder so. Das war, als du noch jung warst.
1: Und was bin ich jetzt?
2: Und. Damals warst du jung und schön, heute bist du nur noch und.
1: Ach, schön kam aber jetzt erst beim zweiten Versuch.
2: Naja, sonst macht der Spruch nicht so viel Sinn.
1: Damals, als du noch jung warst, jetzt bist du und.
2: Ja.
1: Ja.
2: Genau.
1: Wir sind müde, Adrian.
2: Es geht aber so.
1: Das stimmt, eigentlich geht's.
2: Es geht. Ich bin nur schon am Überlegen, was gleich kommt, deswegen.
1: Ja.
2: Was essen wir eigentlich?
3: Brötchen.
2: Ich habe gehört, Brötchen. Wir haben Brötchen.
1: So 6 bis 7 pro Person.
2: Vielleicht bist du doch noch ganz schön jung. Aber das schön definitiv nicht. Na doch, geht schon.
1: So, nee, weiter hier. Miley Cyrus, Party in the USA. Bevor das hier zu anzüglich wird. Das hätte heute Nacht passieren müssen. Das ist,
2: naja,
1: dafür ist jetzt zu spät.
2: Wird doch
1: siehst du den Countdown eigentlich bei dir?
2: Nee, es wird doch eher auszüglich, Baby.

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1: Es sieht so aus, als hätten wir noch eine Stunde das Vergnügen jetzt.
2: Ja, gefühlt. Oder wahrscheinlich, weil da wird ja noch gespielt und so.
1: Ja.
2: Ja, die spielen halt alle
1: Kinder. Diese Geschicklichkeitsspiele, die Tops vorhatte, ne?
2: Ja.
1: Die haben mir Spaß gemacht.
2: Ja, das Disney-Quiz hat ja Spaß gemacht.
1: Ja, fand ich auch.
2: Ja, haben wir gut gemacht. Kann ich es mir fürs nächste Jahr merken. Kleines guckt mich komisch an, weil ich mich jetzt hinstelle, damit ich nicht einschlafe.
1: Ja, weil du während der Moderation an dem Mikrofonarm rumfummelst.
2: Erinnerst du dich noch an diese schlimmen Zeiten?
1: Ja, das sind die vorbei?
2: Weiß ich nicht, wahrscheinlich. Ja. Doch, die Leute, die das getriggert haben, sind nicht mehr da. Na, Schatzi.
1: So, wir machen weiter mit Natascha Bedienfeld und Ungeschrieben.
2: Schön. Es ist auch ein ungeschriebenes Gesetz, dass wir schlechte Überleitungen machen müssen.
1: Ja, ja.
2: Aber die haben wir verkackt, deswegen, naja.
1: Wieso haben wir die verkackt?
2: Obwohl, naja, doch, ging schon.
1: Ja, ich war die. Ja,
2: das war eine schlechte Überleitung. Das war so ein Kokain-Ding.
1: Ja, im Wasser?
2: Ja, genau.
1: Da bin ich sprachlos, weil ich weder Kokain noch Alkohol zu mich nehme.

0: Release-Termin für ATS DLC Illinois, FIA Esports Global Rally gestartet, erster Devlog zur Notruf 112 Teil 3 und Buzzbound erscheint für PC und Konsolen.
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0: Im Studio Adrian. Das Entwicklerstudio SCS Software hat einen neuen Trailer zur Erweiterung des American Truck Simulator veröffentlicht. Er zeigt neue Szenen aus Illinois und bestätigt den Release am 14. Mai für PC. Spieler fahren durch Chicago sowie bei Highways im Mittleren Westen. Mit dem Update ist auch die Route 66 erstmals komplett befahrbar. Der Motorsport-Weltverband FIA startet eine globale Sim-Racing-Serie, um neue Zielgruppen zu erreichen und den Einstieg in den E-Sport zu erleichtern. Grundlage ist Assetto Corsa Rally, in dem sich Teilnehmende weltweit für das Finale qualifizieren können. Die Online-Qualifikation am PC läuft im Mai, das Endspiel folgt im Dezember. Das Entwicklerteam Kinetic setzt bei Notruf 112 die Feuerwehrsimulation 3 auf offene Kommunikation und möchte die Community frühzeitig einbinden. Im Fokus steht dabei die Erwartung an die Testphase. Der geplante Early Access wird ausdrücklich eine sehr frühe, noch fehleranfällige und inhaltlich unvollständige Version sein. Konstruktives Feedback der Spielenden soll helfen, das Spiel aktiv weiterzuentwickeln. Zudem bestätigt das Studio den Wechsel auf die Unreal Engine, was die Performance deutlich verbessern dürfte. Nach The Bus und City Transport Simulator 2026 erscheint mit Buzzbound der dritte große Nahverkehrstitel des Jahres. Lesen kann ich schon nicht mehr. Entwickelt von Still Alive Studios und veröffentlicht von Saber Interactive, setzt das Spiel auf ein dichtes, urbanes Umfeld. Neben dem klassischen Linienbetrieb steht vor allem die dynamische Entwicklung der Spielwelt im Fokus. Der Titel ist ab sofort auf PC, PlayStation 5 und Xbox Series X sowie S verfügbar. Alle Infos zum Nachlesen auch nochmal auf simulator1.radio.
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3: Es ist vielerorts ziemlich wolkig in Deutschland. Im Norden fallen ein paar Tropfen Regen. Dazu liegen die Temperaturen aktuell zwischen 10 und 4 Grad. Heute wird's dann wechselhaft. Viele Wolken, im Süden öfter sonnig, hier und da auch mal Nebel. Maximal werden es 19 bis 24 Grad. Morgen ziehen dann wieder mehr Wolken auf. Später kommt regional Regen dazu.
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5: Achso, wir schauen auf die Straßen des Truck SMP. Auf dem Simulation 1 Server ist viel los. Zwischen Kalle in Duisburg, 185 Spielende sind dort unterwegs. Ein Stau auf der alten Strecke, genauso wie ein Stau jeweils in Duisburg, in Calais und dort an der Autobahnanschlussstelle. Außerdem voll in Innsbruck und Klagenfurt am Wörthersee. Wenn du was gesehen hast, dann schreib uns. Ich wünsche dir eine gute und sichere Fahrt.
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0: Ja, letzte Stunde, ne?
5: Das letzte 24.
0: Ja, genau. Ja, ja. So ungefähr.
5: Bin Mathe-Profi.
0: Ja, schreibst ja schließlich bald eine Klausur, da habe ich gehört.
5: Hm?
0: Genau. Get up off the floor. Nee, wir bleiben noch hier. Aber auch nicht mehr allzu lange. Du kennst das alles nicht, ne? Du denkst ja auch, ich kenne das nicht mehr. Wird hier schon mit Stiften nach mir geworfen. Naja, Dabu ist noch fleißig am Musikquiz machen im Twitch-Stream twitch.tv/simulator1radio und dann gibt es bestimmt nachher nochmal eine Ansprache von Tops oder so. Der macht dann irgendwas, genau. Und wir machen Musik. Wünsche, Janis?
5: Nee, hab ich gerade nicht, danke. Simulator1.radio/studio oder über unseren Discord-Server discord.simulator1.radio im Studio-Chat oder über unsere Android-App simulator1.radio.

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Adrian ist jetzt losgestapft und macht Frühstück für uns beide. Das finde ich richtig gut. Das Musikfest läuft nämlich noch. Ich habe zwar keine Ahnung, wie weit die sind, aber dann frühstücken wir jetzt halt im Radiostudio. Ist doch auch nett. Da freue ich mich drauf. So ein schönes Nutella-Brötchen. Denn wir haben ja noch ungefähr 40 Brötchen hier, die bestimmt wir noch alle irgendwie aufgegessen bekommen. Was wir auch gerne im Überfluss haben, sind Musikwünsche und Grüße simulator1.radio/studio oder bei unserem Discord-Server discord.simulator1.radio im Studio-Chat oder über unsere Android-App simulator1.radio/app. Mein Name ist Janis, der Adrian, der ist gleich auch wieder da und wir sind in der letzten Stunde der diesjährigen Crew-Show. 11:15 haben wir es. Hallo.

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1: Um 11.30 Uhr. Ein letztes Mal, würde ich sagen. Oder machen wir um voll nochmal?
2: Das ist eine gute Frage.
1: Nee, ich glaube, da haben wir andere Probleme.
2: Okay.
1: Naja, dann ist wieder Abmoderation und wieder alles Kaspar mit allen hier im Raum und so. Du kennst den Spaß doch.
2: Ja.
1: Genau. Kalli Duisburg, stockender Verkehr. Nein, doch, ja, bitte vorsichtig an. Nein, ja, doch, oh.
2: Mach Verkehr jetzt da.
1: Kalli Duisburg, stockender Verkehr, besondere Vorsicht an den Tankstellen und Bahnübergängen. In den Alpen ein Stau, stockender Verkehr gemeldet. In Duisburg stockender Verkehr. In Calais ebenfalls mit einem Stau sogar. Innsbruck ein Stau, aber dafür nicht ganz so stark stockend. Calais die Autobahnzufahrt, ein Stau, stockender Verkehr. Und dann der Rest in Frankfurt am Main, Klagenfurt am Wörthersee und in Düsseldorf ist ein bisschen was los. Der Rest sieht soweit gut aus. Falls du noch was gesehen haben solltest, dann schickst du ins Studio, simulator1.radio/studio oder meldest über das Truckee Overlay. Alle Infos dazu findest du unter truckeeapp.com. Komm gut und sicher an dein Ziel.
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1: Wie froh bist du, dass, wenn du das hier geschafft hast und nicht mehr mit mir moderieren musst?
2: Ey, du, ich genieße es sehr. Ich glaube, wir haben noch nie zu zweit gesendet, oder? Bei einer 24-Stunden-Sendung? Oder allgemein?
1: Sehr selten, wenn dann, ja.
2: Ja. Müssen wir aber öfter machen.
1: Könnte man.
2: Oh, da wurden noch mehr Fotos gemacht.
1: Oha.
2: Da muss ich erstmal Dabu schreiben, dass ich die mal...
1: Du brauchst sie für die Geburtstagskarte.
2: Ja, genau. Und natürlich nicht für meine WhatsApp-Sticker-Sammlung, damit ich irgendwann nur noch in Bildern von Melina kommunizieren kann.
1: Nein.
2: Aber du hast gesagt, wir schauen jetzt ein letztes Mal auf den Verkehr. Möchtest du damit etwa andeuten, dass der Final Countdown beginnt?
1: Ja.
2: Ja?
1: Ja.
2: Okay. Jetzt haben wir noch jetzt 45 Sekunden Intro, die wir überbrücken müssen.
1: Ja, schön.
2: Was ist gelb und kann nicht schwimmen?
1: Ein Bagger?
2: Ja, und was macht man dagegen?
1: Ein Baggersee bauen.
2: Ich habe vergessen, wo zu fragen, wo uns liegt.
1: Ja. Ach, schlecht
2: das
1: auch.
2: Das ist das Problem, wenn man don't talk and text.
1: Ja, genau. So. Mach einfach an die Musik und dann ist es auch scheißegal.
2: Multitasking ist auch als Radio-Moderator nicht so wichtig.
1: Ja, eben. Das muss man auch nicht können. Man muss auch nicht.
2: Ich merke das auch immer wieder, wenn ich einen Wunsch während der Moderation reinkriege und dann währenddessen in der Datenbank suche, dann kommt auch nur Gibberish.
1: Ja. Wann kommt das bei dir nicht raus?
2: Final Countdown jetzt hier von der Crew Show. Vielleicht war es die letzte für Adrian, wenn er weiter so macht.

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1: Wir haben jetzt so oft Plätze getauscht während dieser Sendung.
2: Ja, wir spielen Bäumchen wechselig und keiner kann es sehen.
1: Ja, tatsächlich, ja.
2: Genau, denn es ist nicht mehr lange. Ich habe gerade erfahren, das Musikquiz von Dabu bei uns im Twitch-Stream ist in den letzten Zügen. Genau.
1: und genauso wie mein Hirn, das ist auch in den letzten Zügen.
2: Ja, wir hatten es gerade doch noch mit dem uns. Na egal. Mhm. Alive, it feels like. Naja, doch, also irgendwie der Körper lebt, der Geist nicht so ganz, würde ich sagen.
1: Ich bin körperlich total wach. Ich habe auch das Gefühl, dass ich geistig total wach bin und dann versuche ich ganze Sätze zu bilden und dann merke ich, na, vielleicht bin ich nicht.
2: Ganze Wätze zu bilden.
1: Gut, dass ich heute keine lange Autofahrt mehr vor Ort mehr habe.

0: In the Dark von Dev hier zum Ende der Crew-Show. Hier wird es gleich dark, wenn dann nämlich
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0: Die Crew-Show vorbei ist und wir offline gehen, dann wird es hier dunkel. Also zumindest, was den Twitch-Stream angeht. Hier drin ist es ganz schön hell und ich muss gerade, mir fällt gerade noch auf, ich muss noch einen Song raussuchen, aber...
2: Falls ihr gerade Ralf und Alex hört, nicht wundern. Muss so.
0: Nee, ich glaube...
2: Ich nehme an.
0: Weiß ich nicht.
3: Geht mal einer in den Stream bitte rein?
2: Nee, wieso?
4: Das hätte mich jetzt echt immer interessiert.
3: Ich glaube, die haben kein Mikro.
4: Okay.
2: Aber ich freue mich drauf, gleich die Fenster aufzureißen.
0: Ja. So, aber Topstuffers erzählen.
2: Okay.
3: Gut. Da sind sie
2: auch. Aha, nee, ohne Mikro. Dann ist ja gut. Willkommen, schön, dass ihr es geschafft habt.
5: Ja. War ein spannendes, spannender Tag, oder? Spannende 24.
2: Ja.
3: Das auf jeden Fall.
5: Und ihr habt euch,
2: wie fandet ihr es? Fandet ihr es auch spannend?
5: Sehr spannend!
6: Sehr spannend!
5: Ihr habt euch gemeldet, ein bisschen nicht mehr? Mehr oder weniger? Die einen mehr, die anderen weniger.
6: Da würde ich mal niemand
5: dran gucken. beim letzten Musikquiz war sie ja immer auf dem zweiten
2: Platz. So, wie auf welchem Platz warst du im Musikquiz? Ja.
5: Ja.
2: Mal gucken, ob das jetzt so bleibt. Aber 2 plus 2 ist ja. Ja.
5: Genau. 2 plus 2 sind 4. Sind aber 6 Punkte für und Alex. Damit für euch meine Leute noch
2: letzter Platz. Verdienter letzter Platz.
5: Angefangen. Dann doch aber ein bisschen schwächer geworden. Jan und Till mit 14 Punkten.
3: Oh, damit habe ich gar nicht gerechnet.
5: Kleines Handicap, weil Sari über Nacht nicht da war, aber Adrian hat gut ausgeglichen. 15 Punkte für Davo und Sari.
3: Wow!
7: Danke!
5: Und die Battle-Könige, Quadrell-Könige. Janis.
2: Das ist nicht.
3: Ich höre mich doppelt.
2: Quartell oder so?
3: Heißt das nicht Quartett oder so?
2: Nee, das nicht.
5: Battle ist es.
6: Dann
5: hat
6: das
5: Wort Quartell gut. Quartell. Egal. Dann ist es eine Wortwahlschöpfung von mir.
6: So.
5: Wir nehmen das ja. Okay. Auf jeden Fall, Janis und Melina, 17 Punkte. Ja, Team 1 ist dann auch auf Platz 1. War ja schon so vorgegeben, ne?
3: So.
5: Die anderen. Herzlichen Glückwunsch und ich bin mal sehr gespannt. Ich denke, nächstes Jahr werden wir das fortsetzen. So. Vielleicht mal gucken. Neue Kombination. Vielleicht ist es ja auch ganz lustig, wenn sich die Paare auch ein bisschen betteln.
3: So, scheiß Pärchen.
5: Ich glaube, das wird lustig. So. Hat es euch allen Spaß gemacht?
6: Ja!
5: Ja!
6: Ja!
0: Ich bin beschäftigt und plane schon die nächsten 3 Schritte, ja.
6: Die nächsten drei Sendungen schon.
5: Das ist eine Minute, was willst du
0: denn
5: noch
0: für Schritte? Wir haben ja eh noch einen Song, der immer kommen muss, ne? Also.
5: Ja, das ist wohl wahr.
0: Aber ja, hat der noch irgendwo.
5: Den Tanz haben wir jetzt auch nicht gelernt.
3: Also, ja, geil! Bis nächstes Jahr,
5: vielleicht nächstes Jahr, ne?
6: So.
0: Dann würde ich sagen.
3: Dann dürft ihr aber nicht mitmachen.
5: Nächstes Jahr.
3: Wenn ihr den vorher lernt?
7: Ich mach das. Ich plan das alleine.
3: Das ist mir ganz neu.
5: So, vielen Dank an alle Zuhörer, fürs Zuhören, fürs Schauen, fürs Mitfiebern. Und wir sehen uns nächstes Jahr im 10-jährigen Jubiläum von S1.
3: Woo! Oh!
5: Wird bestimmt spannend. Bis dann.
3: Ich hatte überhaupt was gesagt.

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2: Verbreitet ist es aktuell sonnig und trocken, nur im Westen und Nordwesten Deutschlands ziehen mehr Wolken durch. In den nächsten Stunden kommen da erst Schauer runter und später sind auch mal einzelne, teils kräftige Gewitter drin. Das Ganze bei maximal 25 bis 29 Grad. Morgen gibt's mal mehr, mal weniger Wolken, im Südosten wieder länger Sonne, im Nordwesten weiter Schauer und Gewitter bei maximal 31 Grad.
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0: Laut FM Wetter.
1: Verbreitet ist es aktuell sonnig und trocken, nur im Westen und Nordwesten Deutschlands ziehen mehr Wolken durch. In den nächsten Stunden kommen da erst Schauer runter und später sind auch mal einzelne, teils kräftige Gewitter drin. Das Ganze bei maximal 25 bis 29 Grad. Morgen gibt's mal mehr, mal weniger Wolken, im Südosten wieder länger Sonne, im Nordwesten weiter Schauer und Gewitter bei maximal 31 Grad.
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1: Verbreitet ist es aktuell sonnig und trocken, nur im Westen und Nordwesten Deutschlands ziehen mehr Wolken durch. In den nächsten Stunden kommen da erst Schauer runter und später sind auch mal einzelne, teils kräftige Gewitter drin. Das Ganze bei maximal 25 bis 29 Grad. Morgen gibt's mal mehr, mal weniger Wolken, im Südosten wieder länger Sonne, im Nordwesten weiter Schauer und Gewitter bei maximal 31 Grad.

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1: Jetzt am Nachmittag zeigt sich die Sonne in vielen Ecken Deutschlands von ihrer besten Seite. Nur im Westen ziehen mehr Wolken rein und da kann es dann später auch mal schauern und vereinzelt krachen mit Gewitter. Dazu maximal 25 bis 29 Grad, an der Küste eher um 20 Grad. Morgen gibt's dann mal mehr, mal weniger Wolken. Im Osten ist es länger sonnig, sonst gibt's hier und da auch mal Schauer und Gewitter bei maximal 30 Grad.

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1: Jetzt am Nachmittag zeigt sich die Sonne in vielen Ecken Deutschlands von ihrer besten Seite. Nur im Westen ziehen mehr Wolken rein und da kann es dann später auch mal schauern und vereinzelt krachen mit Gewitter. Dazu maximal 25 bis 29 Grad, an der Küste eher um 20 Grad. Morgen gibt's dann mal mehr, mal weniger Wolken. Im Osten ist es länger sonnig, sonst gibt's hier und da auch mal Schauer und Gewitter bei maximal 30 Grad.
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Viele Wolken sind heute Abend vor allem im Westen Deutschlands unterwegs. Dazu kommen dort immer mal wieder Schauer und vereinzelt auch kräftige Gewitter runter. Sonst bleibt es meist trocken. In der Nacht geht's runter auf 14 bis 4 Grad. Morgen gibt's dann mal mehr, mal weniger Wolken und besonders im Westen sind wieder Schauer und Gewitter drin. Die fallen teils auch mal kräftiger aus. Dazu maximal 30 Grad.

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1: Viele Wolken sind heute Abend vor allem im Westen Deutschlands unterwegs. Dazu kommen dort immer mal wieder Schauer und vereinzelt auch kräftige Gewitter runter. Sonst bleibt es meist trocken. In der Nacht geht's runter auf 14 bis 4 Grad. Morgen gibt's dann mal mehr, mal weniger Wolken und besonders im Westen sind wieder Schauer und Gewitter drin. Die fallen teils auch mal kräftiger aus. Dazu maximal 30 Grad.

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1: Viele Wolken sind heute Abend vor allem im Westen Deutschlands unterwegs. Dazu kommen dort immer mal wieder Schauer und vereinzelt auch kräftige Gewitter runter. Sonst bleibt es meist trocken. In der Nacht geht's runter auf 14 bis 4 Grad. Morgen gibt's dann mal mehr, mal weniger Wolken und besonders im Westen sind wieder Schauer und Gewitter drin. Die fallen teils auch mal kräftiger aus. Dazu maximal 30 Grad.

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1: Viele Wolken sind heute Abend vor allem im Westen Deutschlands unterwegs. Dazu kommen dort immer mal wieder Schauer und vereinzelt auch kräftige Gewitter runter. Sonst bleibt es meist trocken. In der Nacht geht's runter auf 14 bis 4 Grad. Morgen gibt's dann mal mehr, mal weniger Wolken und besonders im Westen sind wieder Schauer und Gewitter drin. Die fallen teils auch mal kräftiger aus. Dazu maximal 30 Grad.

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1: Der Himmel ist klar und es gibt nur ein paar Wolken, aber vor allem im Westen kommt später auch mal ein Schauer runter. Ganz vereinzelt ist auch ein Gewitter drin. Die Temperaturen gehen in der Nacht runter auf 15 bis 8 Grad. Morgen wird's verbreitet freundlich und trocken. Nur Richtung Küste und im Schwarzwald sind zwischendurch Schauer oder einzelne Gewitter möglich. Dazu bis zu 30 Grad.
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1: Der Himmel ist klar und es gibt nur ein paar Wolken, aber vor allem im Westen kommt später auch mal ein Schauer runter. Ganz vereinzelt ist auch ein Gewitter drin. Die Temperaturen gehen in der Nacht runter auf 15 bis 8 Grad. Morgen wird's verbreitet freundlich und trocken. Nur Richtung Küste und im Schwarzwald sind zwischendurch Schauer oder einzelne Gewitter möglich. Dazu bis zu 30 Grad.
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1: Der Himmel ist klar und es gibt nur ein paar Wolken, aber vor allem im Westen kommt später auch mal ein Schauer runter. Ganz vereinzelt ist auch ein Gewitter drin. Die Temperaturen gehen in der Nacht runter auf 15 bis 8 Grad. Morgen wird's verbreitet freundlich und trocken. Nur Richtung Küste und im Schwarzwald sind zwischendurch Schauer oder einzelne Gewitter möglich. Dazu bis zu 30 Grad.

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1: Meist ist es gerade klar oder nur leicht wolkig, nur vereinzelt kommen im Westen mal ein paar Schauer runter, Richtung Norden auch mit einzelnen Gewittern. Dazu liegen die Temperaturen aktuell zwischen 15 und 8 Grad. Heute geht es dann ziemlich warm weiter, im Osten und Süden oft freundlich, sonst mehr Wolken und ab und zu Schauer oder Gewitter. Die Höchstwerte liegen meist zwischen 20 und 30 Grad.

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1: Meist ist es gerade klar oder nur leicht wolkig, nur vereinzelt kommen im Westen mal ein paar Schauer runter, Richtung Norden auch mit einzelnen Gewittern. Dazu liegen die Temperaturen aktuell zwischen 15 und 8 Grad. Heute geht es dann ziemlich warm weiter, im Osten und Süden oft freundlich, sonst mehr Wolken und ab und zu Schauer oder Gewitter. Die Höchstwerte liegen meist zwischen 20 und 30 Grad.
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